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1: Guten Morgen, liebe Hörer. Hier spricht Auguste Sandner und das sind unsere aktuellen Aussichten. Heute erwartet uns heiteres bis wolkiges Wetter. Es ist meist trocken, nur am Nachmittag und Abend kann es örtlich zu Schauern und Gewittern kommen. Die Höchsttemperaturen liegen bei 25 bis 28 Grad, im Harz bei 22 bis 25 Grad. Der Wind weht schwach bis mäßig aus dem Südwesten. In der Nacht zum Dienstag bleibt es wolkig mit örtlichen Schauern und vereinzelten Gewittern. Die Temperaturen sinken nachts auf 17 bis 13 Grad bei schwachem Südwestwind.
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1: 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Also auf so einen außergewöhnlichen Kurs kann man ja schon mal hinweisen, nicht? 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
3: Guten Morgen, liebe Hörer. Hier spricht Auguste Sandner und das sind unsere aktuellen Aussichten. Heute erwartet uns heiteres bis wolkiges Wetter. Es ist meist trocken, nur am Nachmittag und Abend kann es örtlich zu Schauern und Gewittern kommen. Die Höchsttemperaturen liegen bei 25 bis 28 Grad, im Harz bei 22 bis 25 Grad. Der Wind weht schwach bis mäßig aus dem Südwesten. In der Nacht zum Dienstag bleibt es wolkig mit örtlichen Schauern und vereinzelten Gewittern. Die Temperaturen sinken nachts auf 17 bis 13 Grad bei schwachem Südwestwind.
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3: 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Also auf so einen außergewöhnlichen Kurs kann man ja schon mal hinweisen, nicht? 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

0: Ja, ist vorbei, das lassen wir erstmal sacken, aber Zeit zum Sacken lassen ist eigentlich nicht, weil es so weitergeht. Aber es ist schon ein großer Meilenstein doch zu sagen, okay, wir haben dieses erste Jahr auch gut geschafft, ja.
1: War es manchmal auch schwer, den richtigen Spagat zu finden zwischen Geschäft und Familie?
0: Ja, auf jeden Fall. Wir hatten ja, als wir letztes Jahr gestartet haben, auch noch das Studio Johanna in der Barfüßer Straße. Und ich würde sagen, von September bis Dezember waren wirklich super herausfordernde Monate. Ich war auf jeden Fall mehr woanders, als ich zu Hause war. Bin weit über Grenzen hinausgegangen, was auch so ein bisschen dazu geführt hat, dass wir dann Anfang des Jahres überlegt haben, was können wir verändern. Und uns dann irgendwann dazu entschieden haben, das Studio Johanna abzugeben und einen Nachfolger zu suchen. Und das erleichtert unseren Alltag so als Familie irgendwie doch sehr. Wir haben jetzt 2 Schulkinder und dann ist doch auch schön, wenn ich auch hin und wieder mal zu Hause sein kann. Aber der Spagat war wirklich groß. Also es war eine ganz schöne Herausforderung und ohne familiäre Unterstützung wäre das unmöglich gewesen.
1: Genau, das wäre meine nächste Frage gewesen. War das von Anfang an klar, als du dir dieses Projekt überlegt hast, ich mache einen Kaffee auf mit Büchern und Wolle, war das von Anfang an klar, dass die Familie da als Unterstützung gebraucht wird?
0: Auf jeden Fall. Also ohne den Rückhalt hätte ich es gar nicht gemacht. Es gab Situationen, da habe ich vorher gedacht, wollen wir das wirklich machen, zum Studio noch irgendwie ein Projekt starten? Und es war dann oft auch mein Mann und meine Familie, die gesagt haben, ja doch, du hast, ist eine gute Idee, wir unterstützen dich da. Und es ist ja tatsächlich so, dass seit September letzten Jahres auch meine Mama fest angestellte Mitarbeiterin hier ist, was ja schon allein dafür spricht, wie sehr die Familie da dahinter steht.
1: Toll. Wird die Idee Bücher und Wolle und auch Kaffee von den Nordhäusern angenommen?
0: Die kurze Antwort ist ja. Die lange Antwort ist, es braucht viel Aufklärungsarbeit, besonders, also es ist auch so ein bisschen eine Altersstrukturgeschichte, das kann man schon sagen. Die jungen Leute, die vielleicht auch oft in Großstädten unterwegs sind oder vielleicht auch schon mal weg waren oder zum Studieren woanders sind und immer nur mal so hier sind, die verstehen das Konzept sofort. Die älteren Nordhäuserinnen und Nordhäuser, die sind schon erstmal ein bisschen skeptisch, die sehen im Vordergrund irgendwie Kaffee und Kuchen. Auch da ist es so, dass wir natürlich nicht dieses klassische Tortenangebot haben. Auch da muss man ein bisschen erklären, dass wir es irgendwie alternativer, ein bisschen moderner und jünger machen. Und gerade das mit den Büchern ist doch oft auch jetzt noch, ne? Man denkt ja, okay, wir machen das jetzt schon, ja, eigentlich müssen das doch jetzt alle wissen. Aber wir sind immer wieder überrascht, dass wir doch noch viel erklären müssen, dass wir keine Bibliothek sind, dass die Bücher hier nicht nur als Deko stehen und am Tisch zu lesen, sondern dass wir wirklich eine richtige, echte Buchhandlung sind. Aber das ist ja auch vielen Ausprobieren und Verändern so über die Zeit, was wir so gelernt haben. Und als du vor einem Jahr hier warst, vielleicht ist dir aufgefallen, gab es doch ja auch noch deutlich mehr Sitzplätze drin. Jetzt ist gerade schönes Wetter, wir können auch draußen das mit nutzen. Wir haben aber schon gemerkt, oder ich habe gemerkt, ich möchte Buchhandlung sein und Kaffee soll irgendwie, ist das Nette, was es noch dazu gibt. Und so haben wir jetzt die Einrichtung auch doch immer weiter angepasst und noch mehr Büchertische gemacht, einfach um das Buch in den Fokus zu stellen.
1: Genau, das ist mir aufgefallen, dass es mehr Bücher gibt, dass die quasi gewachsen sind. Und jetzt muss man ja sagen, also ihr verkauft Bücher, das Buchhaus Rose hat zugemacht, ihr verkauft Wolle, Fadentricks hat zugemacht, das Café Luna am Bibliotheksplatz hat zugemacht. Also es ist ja für euch auch, sag ich mal, also nicht für euch, aber für die Nordhäuser eine Bereicherung, dass es noch einen Kaffee gibt, dass es noch Wolle gibt, dass es noch Bücher gibt.
0: Ja, das auf jeden Fall. Das ist ja auch immer irgendwie so ein bisschen bei den Ideen, die ich so habe, mein Anspruch, dass ich immer gedacht habe, okay, ich möchte ja auch diesen Ort hier lebenswert machen. Man wird auch immer mal wieder ein bisschen ernüchtert, so sage ich jetzt mal, weil man doch auch immer mal wieder sich mit Menschen auseinandersetzt, die da vielleicht ganz anderer Meinung sind oder weil einem Steine in den Weg gelegt werden. Aber der Anspruch ist es natürlich trotzdem, die Stadt zu bereichern. Wir denken auch immer noch darüber nach, wie wir noch mehr Werbung machen können außerhalb der sozialen Medien, weil ich glaube, viele wissen es tatsächlich noch nicht, was wir hier alles so anbieten, also auch so mit der Wolle. Wenn man so hört, okay, es gibt Buchhaus Rose nicht mehr, es gibt das Wollgeschäft nicht mehr, dann müsste man denken, wir kommen hier vor Lachen nicht in den Schlaf. Und so ist es halt nicht. Es ist so, ja, die Menschen sind, glaube ich, auch oft ein bisschen skeptisch, wenn was Neues ist, dann bin ich eine junge Frau. Man muss sich auch, glaube ich, erstmal ein bisschen beweisen, dass man das auch gut macht, dass man die Expertise hat. Aber wir haben uns wirklich auch einen guten Kundenstamm schon aufgebaut, würde ich sagen, wo ich wirklich stolz drauf bin, weil es auch Menschen sind, die jetzt nicht aus unserem privaten Umfeld irgendwie sind, die natürlich auch. Aber wir müssen super

0: super viel Aufklärungsarbeit auch leisten, wie wichtig es ist, den Einzelhandel vor Ort zu unterstützen. Und da begegnen uns täglich sowohl hier als auch im städtischen Kontext, Netzwerk, keine Ahnung, als auch im privaten Umfeld so viele, in meinen Augen, falsche Meinungen irgendwie, dass wir da halt auch wirklich viel reden müssen, warum es wichtig ist, den stationären Einzelhandel zu unterstützen, weil das halt das ist, was die Stadt ausmacht. Wir können nicht alle meckern, dass es nichts gibt. Und dann bestellen wir aber die Bücher doch lieber im Internet, weil es einfach unkomplizierter ist. Und das ist halt was, das hat mich das letzte Jahr doch doll geprägt. Und ja, aber da geben wir natürlich nicht auf und klären immer weiter auf und ja, sagen, dass das für uns einfach wirklich wichtig ist. Und ich sehe es auch ein bisschen als Pflicht der Nordhäuserinnen und Nordhäuser, wenn ich möchte, dass es eine schöne Stadt gibt, dann muss ich die Menschen, die vor Ort was bewegen wollen, auch einfach unterstützen. Also ich finde, das müsste den Menschen noch mehr so eine Herzensangelegenheit sein. Und ich glaube, da fehlt das Verständnis manchmal noch ein bisschen.
1: Ja, Corona-Zeiten haben uns alle geprägt. Da wurden wir darauf trainiert, im Internet zu bestellen. Und jetzt ist natürlich die Frage, welche Zukunft hat das Buch, das physische Buch, was wir in der Hand halten? Wie siehst du das?
0: Also ich stelle hier so eine Entwicklung fest oder auch in den Online-Bubbles, in denen ich mich so bewege, sage ich mal, dass, glaube ich, viele Menschen doch auch wieder gerne zum echten Buch greifen, einfach weil diese Überladung mit Bildschirmzeit einfach so enorm ist. Also so geht es mir zum Beispiel auch. Ich kann mir gar nicht vorstellen, ein Buch auf einem Bildschirm zu lesen, weil ich möchte das Papier in der Hand haben, ich möchte das Buch riechen. Also mir gefallen Bücher auch einfach unglaublich gut. Wir haben zu Hause überall Bücher rumliegen, weil es auch einfach schön aussieht. Und ich glaube, dieses Verständnis ist schon da, gerade in der auch wieder jüngeren Generation, wo ich denke, dass das Buch tatsächlich ausstirbt, habe ich nicht so große Angst. Ich glaube, es ist ja immer so, dass das so schwankende Kurven irgendwie sind. Und ich glaube, wir entwickeln uns da auch ein Stück wieder zum gedruckten Buch hin, was ich sehr hoffe. Es gibt natürlich auch Entwicklungen, die besorgniserregend sind, wenn man hört, dass große Konzerne massenweise Bücher vom Büchermarkt wegkaufen, um die künstliche Intelligenz damit zu trainieren, zu speisen und diese Bücher danach vernichtet werden, das ist natürlich absolut besorgniserregend. Das beobachten wir natürlich auch, aber wir hier für uns im Kleinen sehen schon irgendwie die Menschen, die sagen, ich mache das wirklich mit Herzblut, dass ich dieses Buch, dass ich hier die Bücher anfassen kann, dass ich da reinlesen kann, dass ich das dann mit nach Hause nehme und wirklich was Besonderes auch habe.
1: Welche Themenbereiche decken deine Bücher ab?
0: Also das hat sich natürlich so im letzten Jahr auch ein bisschen entwickelt, weil man ja ein Gespür dafür bekommt, was mögen die Menschen oder wo ist auch so unser Steckenpferd. Und es ist schon so, dass wir sehr viel Literatur von Frauen geschrieben haben. Da bin ich auch sehr stolz drauf. Und es gibt viele Menschen, die herkommen, denen das auffällt, die das wahrnehmen als was Besonderes. Das ist aber gar nichts, was ich ganz bewusst entschieden habe. Also ich gucke nicht gezielt nach Autorinnen, sondern ich gucke eher, was passt irgendwie thematisch, was spricht mich an. Und es sind halt oft Autorinnen, ne? Aber wir haben natürlich auch, also Autoren, das ist jetzt nicht, wir schließen die nicht aus sozusagen. Es ist eher so eine Entwicklung, die einfach irgendwie passiert ist. Wir haben sehr viel gesellschaftskritisches und zeitgenössisches, würde ich sagen. Natürlich dann auch feministische Literatur, einfach weil ich finde, dass es super wichtige Themen sind, sich damit weiterhin auseinanderzusetzen. Schon auch viel, wo es um starke Frauen geht, um Gewalt geht. Gegen Frauen, weil auch das immer wieder noch Themen in unserer Gesellschaft sind, die wir einfach nicht wegrationalisieren können. Wir haben aber auch so die klassischen Sommerromane, wir haben Krimis, wir haben so Coffee-Table-Books, ne, was man gut verschenken kann, was so Bildbände sind, was einfach irgendwie schön aussieht auch. Auch bei Kochbüchern ist es schon so, dass ich da großen Wert drauf lege, dass das halt hochwerte, richtig schöne Bücher sind. Nicht, wo es jetzt darum geht, da habe ich jetzt wirklich irgendwie 50 Rezepte, die ich jeden Tag koche, sondern irgendwie was, das kaufe ich mir ganz bewusst oder das verschenke ich ganz bewusst zum auch Stöbern und Inspiration sammeln. Und das kann dann auch einfach auf dem Küchentisch liegen, weil es nett aussieht. So. Wir haben so ein paar Reiseführer, aber auch da immer so ein bisschen besonders irgendwie. Und auch bei den Kinderbüchern geht es uns viel um Diversität, um Demokratie, um Miteinander, um Gefühle, dass Kinder irgendwie kleine, starke Menschen sein können, die all ihre Gefühle zeigen können, die so sein dürfen, wie sie wollen, dass Familie alles Mögliche sein kann, aber auch in Bezug auf Nachhaltigkeit, Demokratie. Also da gucken wir schon, dass wir irgendwie auch Themen vermitteln. Das ist mir ganz wichtig. Wir haben jetzt zum Beispiel auch einen Tisch ganz hinten. Ich habe es jetzt so ein bisschen auch nach Themen sortiert. Und ein Tisch heißt halt gegen das Vergessen, für Erinnerungen und für unseren Planeten und unsere Zukunft. Und da geht es halt wirklich auch um politische Dinge, um den Nationalsozialismus. In dem Bereich haben wir auch relativ viele Romane, die sich einfach mit Erinnern beschäftigen, weil ich es gerade in der aktuellen Zeit einfach super wichtig finde, dass wir uns als Buchhandlung, und das kann ich auch in diesem Rahmen so sagen, also ich schäme mich da nicht dafür oder habe da irgendwie Angst davor, dass wir uns wirklich sehr klar gegen die rechte Politik einfach positionieren. Genau, das Wort hat mir jetzt gefehlt. Und ich glaube, das merkt man uns an. Wir sind wirklich weltoffen und tolerant und möchten einfach für ein gutes Miteinander stehen.
1: Das klingt total herzerwärmend. Was sind denn die Bücher, die jetzt besonders beliebt sind im Moment?
0: Also wir haben so einen Tisch mit unsere Kapitel J-Lieblinge. Das sind wirklich so die Bücher, die mindestens ich auch selber schon gelesen habe, wo ich auch wirklich gut zu beraten kann, weil es ist natürlich so, ich weiß nicht, wie viele Bücher hier jetzt am Ende stehen, aber wahrscheinlich 300 oder so. Die kann ich nicht alle gelesen haben, noch nicht. Und es kommen ja immer wieder neue dazu. Beschäftige mich mit jedem Buch, was ich bestelle, aber es ist natürlich nicht möglich, da alle gelesen zu haben. Aber die verkaufen sich schon gut und das ist wirklich eine bunte Mischung. Aber es sind halt auch einfach die Bücher, wo es um starke Frauen geht. Egal in welcher Konstellation. Ob das eine Freundinnengeschichte ist, ob das eine Familiengeschichte ist, wo es auch um Generationen geht, wo es auch um Familientraumata geht. In den letzten Wochen haben wir natürlich auch noch viele Sommerbücher verkauft, Sommerromane. Ja, und das ist wirklich aber ganz unterschiedlich. Und es ist ja auch so, dass wir tatsächlich auch alles, was wir nicht da haben, bestellen können. Also wirklich wie eine richtig echte Buchhandlung, was wir ja auch sind, können wir auch fast alle Bücher bestellen und die sind dann auch in der Regel am nächsten Tag da, sodass ich auch da immer noch mal darauf aufmerksam mache, dass es eigentlich keinen Vorteil, also dass der Onlinehandel auch nicht schneller ist. Außer, dass man vielleicht halt nicht noch ein zweites Mal hin muss. Man kann die Bestellungen auch telefonisch einfach bei uns im Laden anrufen. Ihr könnt uns eine Nachricht schreiben, ihr könnt uns über die sozialen Medien erreichen, sodass wir da auch wirklich viele Bereiche irgendwie abdecken, über die wir erreichbar sind und man gar nicht, zumindest zur Bestellung, gar nicht vor Ort sein muss, sozusagen.
1: Und das Schöne ist, wenn man den Weg hat und das Buch abholen muss oder möchte, dann kann man das noch mit einem Kaffee und einem Stück Kuchen verbinden.
0: Genau. Das empfehle ich auf jeden Fall so zu machen. Wir müssen vielleicht auch ein bisschen weg davon und gerade bei einem Buch ist es ja irgendwie, ein Buch hat ja auch was mit sich bewusst Zeit nehmen zu tun. Und ich finde, wenn man damit beim Konsumieren schon anfängt, also wie komme ich an das Buch, dann hat das ja auch vielleicht irgendwie schon eine besondere Stimmung sozusagen. Okay, ich gehe stöbern, ich trinke einen Kaffee, ich nehme mir wirklich gezielt eine Auszeit von meinem stressigen Alltag, vielleicht irgendwie zwischen Feierabend und ich muss Kinder noch zu 100 Millionen Veranstaltungen fahren, ne? Oder was uns im Leben halt so beschäftigt. Und das ist ja auch so ein bisschen dieser Sinn an dem Ort, den wir hier geschaffen haben, einfach zu sagen, wir wollen es gerne auch ein bisschen langsamer und wir wollen uns auf Sachen konzentrieren, die wir bewusst machen. Man muss bewusst stricken. Man kann nicht viele Dinge nebenbei machen. Also man kann nicht nebenbei noch ein Brot essen, wenn man strickt. Und man kann, wenn man liest, nicht nebenbei noch eine Nachricht an jemanden schreiben. Und ich finde, da müssen wir auch irgendwie wieder hin. Und das unterscheidet, finde ich, auch den Einzelhandel vom Internet. Einfach schnell was klicken und haben sofort. Da müssen wir vielleicht uns wieder ein bisschen wegentwickeln.
1: Das ist ein schöner Gedanke. Was für Veranstaltungen haben sich hier etabliert? Wir haben vorhin über eine Lesung gesprochen.
0: Genau, gestern hatten wir eine Lesung von Annika Landsteiner, die aus ihrem Roman Träume aus Salz gelesen hat. Das heißt, genau, wir haben Lesungen. Wir hatten auch eine Lesung, wo die Autorin vorher so einen Journaling-Workshop gegeben hat. Das war total schön auch zu sehen, wie das angenommen wurde. Wir haben jetzt schon zweimal einen Kreativworkshop gehabt mit der Künstlerin Christina Ulrich aus Nordhausen, die verschiedene kreative Projekte dann hier sozusagen anbietet. Da planen wir auch gerade den dritten Workshop. Wir haben regelmäßig hier das Stricktreffen, wir haben regelmäßigen Buchclub, also Sachen, die auch so außerhalb der Öffnungszeiten sich so nach und nach irgendwie etablieren, wo wir auch den Abendbereich noch ein bisschen beleben. Und da gibt es auch noch ganz viele Ideen. Wir planen sicherlich Ende des Jahres auch noch mit einer Nordhäuser Künstlerin, die nicht mehr hier ist, einen musikalischen Abend, sodass wir Menschen immer wieder auch so unter anderen Kontexten irgendwie hier herbringen. Weil mein Ansatz war ja eigentlich schon immer, sowohl mit dem Studio als auch hier, Menschen zusammenzubringen auf eine gute Art und Weise und vielleicht mal weg von diesen ganzen schweren Themen, die irgendwie auf uns lasten, Dinge für sich zu tun, bewusst auch. Ja, wenn hier jemand mit einem guten Gefühl nach Hause geht und sagt, oh, das war ein schöner Abend, ich habe mal 2 Stunden lang nicht an irgendwelche verrückten Dinge, die um uns drumherum passieren, gedacht, dann habe ich schon viel gewonnen.
1: Dann bist du sozusagen glücklich.
0: Ja, genau.
1: Wo siehst du das Kapitel J in 10 Jahren?
0: Also die Zeiten sind ja tatsächlich so wild, dass ich gar nicht weiß, ob es dieses Kapitel J in 10 Jahren noch gibt oder ob es was anderes gibt. Ich weiß ehrlich gesagt nicht mal so genau, was nächstes Jahr um die Zeit ist, weil es wirklich einfach sehr herausfordernde Zeiten sind, sowohl ja für Familien privat als halt auch wirtschaftlich. Das kann man ja nicht wegdiskutieren, dass wir auch wirklich kämpfen, dass das auch am Ende alles wirtschaftlich funktioniert, dass das mit dem Team so funktioniert. Ich hoffe natürlich, dass es noch sehr lange funktioniert, weil ich auch sehr stolz auf mein Team bin. Die machen hier wirklich ganz großartige Arbeit. Ohne die würde das auch so nicht funktionieren. Aber ja, ich gehe mal davon aus, dass es uns hier schon noch eine Weile gibt, aber ich habe keine Ahnung, ob es uns, vielleicht werden wir mal eine Institution und es gibt uns auch in 20 Jahren noch, vielleicht übernehmen das ja mal meine Kinder, aber ich weiß es nicht, ich habe keine Ahnung.
1: Ja, wir Nordhäuserinnen und Nordhäuser würden uns natürlich wünschen, dass es dich noch in 10 Jahren gibt. Zum Abschluss noch eine Frage, welchen Autor hättest du gern mal zu Gast im Buchcafé?
0: Also, es ist schon so, dass ich, habe ja vorhin gesagt, sind doch viele Frauen, aber das sind auch Autorinnen, die irgendwie auf Social Media sehr nahbar sind und so. Also da kommt man auch gut mal in den Austausch, deswegen hat sich das auch gut ergeben. Es gibt aber tatsächlich 2 Menschen, die ich wirklich gerne mal hier hätte. Das ist einmal Caroline Wahl, einfach weil ich ihre Bücher bis jetzt alle richtig gut finde. Ich hoffe, hier steht so eine Bücherkiste. So werden meine Bücher immer geliefert und das neue Buch erscheint eigentlich morgen. Manchmal kommt das aber schon so 1-2 Tage eher. Ich hoffe, dass das da jetzt, also ich warte schon jeden Tag darauf, dass ihr neuer Roman hier endlich ankommt und ich den mir angucken kann und in den Händen halten kann. Und ich hätte aber auch sehr gerne Ewald Ahrens mal hier, weil das ist eigentlich der Autor, der mich so richtig wieder zu den Büchern gebracht hat. Und aber das sind 2, die sind so groß, dass ich mich natürlich frage, keine Ahnung, kann man sich das überhaupt leisten, so jemanden herzuholen? Also Caroline Wahl geht ja auf richtig große Touren und füllt sehr, sehr große Hallen. Da kommen wir hier mit unseren 30 Leuten natürlich nicht so weit. Und ja, Ewald Ahrens ist auch noch mal eine ganz andere Größe so im Literaturbereich. Aber das wären schon die 2 sehr unterschiedlich, die ich doch gerne irgendwie mal hier hätte und kennenlernen würde.
1: Ja, das waren alle meine Fragen. Ich danke dir, Johanna, fürs Gespräch. Es hat mir ganz viel Freude gemacht und ich sage einfach mal bis zum nächsten Mal.
0: Ja, sehr gerne. Dankeschön.
1: Tschüss.
0: Tschüssi. Hello.

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1: Guten Morgen, liebe Hörer. Hier spricht Auguste Sandner und das sind unsere aktuellen Aussichten. Heute erwartet uns heiteres bis wolkiges Wetter. Es ist meist trocken, nur am Nachmittag und Abend kann es örtlich zu Schauern und Gewittern kommen. Die Höchsttemperaturen liegen bei 25 bis 28 Grad, im Harz bei 22 bis 25 Grad. Der Wind weht schwach bis mäßig aus dem Südwesten. In der Nacht zum Dienstag bleibt es wolkig mit örtlichen Schauern und vereinzelten Gewittern. Die Temperaturen sinken nachts auf 17 bis 13 Grad bei schwachem Südwestwind.
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3: Guten Morgen, liebe Hörer. Hier spricht Auguste Sandner und das sind unsere aktuellen Aussichten. Heute erwartet uns heiteres bis wolkiges Wetter. Es ist meist trocken, nur am Nachmittag und Abend kann es örtlich zu Schauern und Gewittern kommen. Die Höchsttemperaturen liegen bei 25 bis 28 Grad, im Harz bei 22 bis 25 Grad. Der Wind weht schwach bis mäßig aus dem Südwesten. In der Nacht zum Dienstag bleibt es wolkig mit örtlichen Schauern und vereinzelten Gewittern. Die Temperaturen sinken nachts auf 17 bis 13 Grad bei schwachem Südwestwind.
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3: 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Also auf so einen außergewöhnlichen Kurs kann man ja schon mal hinweisen, nicht? 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
2: Einen Buchtipp von Rico Fromm, gesprochen von Anja Jeschik. Hanna Fecht, was für Ghetto-Schule. Nicht für die Lehrer, für die Straße lernen wir. Hanna Fecht ist Deutsche, fühlt sich als Deutsche, spricht perfekt Deutsch und ist heute Journalistin. Und sie hat ein Buch geschrieben. Was für Ghetto-Schule. Die meisten von euch denken jetzt sicher wieder so eine aus so einer Großstadtschule mit mehr Ausländern als Deutschen in der Messerstechereien und Drogenhandel der normale Alltag ist. Wenn ihr das denkt, ist das Buch genau das Richtige für euch. Nur werdet ihr nur unzureichend auf eure Kosten kommen. Nur ein Vorurteil stimmt. Ausländer und Deutsche halten sich die Waage. Nur wer ist wer? Das hat da keinen sprachlichen oder politischen Hintergrund. Es hat einen kulturellen. Die Schule teilt sich in Allmanns und Panaks. Doch gibt es bei den Allmanns, also den Deutschen, auch Türken und Araber, genauso wie es bei den Kanaks Deutsche gibt? Die Schüler in Hannas Schule haben sich unabhängig von der Herkunft organisiert. Offiziell ist ihre Schule eine Problemschule in Bielefeld. Aber das Problem existiert nur auf dem Papier, um Stimmung zu machen und Vorurteile zu bedienen. Die Realität sieht ganz anders aus. Hanna Fecht beschreibt ihren Alltag an der Schule ohne die pädagogische Brille einer Lehrerin, sondern mit den Augen einer Schülerin und auch mit der Sprache einer solchen. Auf den 238 Seiten stellt sie den Zusammenhalt der Klasse in schwierigen Situationen dar. Oder wenn sie mal wieder alle zusammen oder auch nur einzelne Bockmist gebaut haben. Die Autorin gibt auch viel von ihren Ansichten und Gefühlen in ihrer Schulzeit preis, so dass diese Welt der Teenager für Gleichaltrige, aber auch für Eltern und Großeltern interessant sein dürfte. Man erhält einen tollen und umfangreichen Einblick hinter die Kulissen von Arabern, Türken, Balkanstämmigen und anderen Kulturen, deren Ansichten, deren Denkweisen und deren Probleme und deren Wünsche. Und es sind nicht die, die man glaubt zu kennen. Zudem wird die Frage geklärt, was ein Moslem von einem Islamisten unterscheidet und warum Moslems die Islamisten selbst fürchten. Es wird aber auch die Frage gestellt, warum es weder die erwachsenen Deutschen als auch die erwachsenen Zuwanderer es nicht schaffen, aufeinander zuzugehen. Das ist gerade aus der Sicht eines Kindes sehr interessant. Was für Ghetto-Schule wurde im Ullstein Verlag veröffentlicht und sollte von jedem der 8. Klasse gelesen werden. Denn es gibt viele Antworten und widerlegt viele Vorurteile und Ansichten, die in unserer deutschen Kultur halten. Übrigens, die Autorin Hanna Fecht gehört nicht zu den Allmanns. Sie ist halb Palästinenserin und ein stolzer Hanna. Hanna Fecht, was für Ghetto-Schule. Nicht für die Lehrer, für die Straße lernen wir. Ein echter Buchtipp von Rico Fromm und am Mikrofon Anja Jeschik. Hier bei Radio Enno.
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1: Guten Morgen, liebe Hörer. Hier spricht Auguste Sandner und das sind unsere aktuellen Aussichten. Heute erwartet uns heiteres bis wolkiges Wetter. Es ist meist trocken, nur am Nachmittag und Abend kann es örtlich zu Schauern und Gewittern kommen. Die Höchsttemperaturen liegen bei 25 bis 28 Grad, im Harz bei 22 bis 25 Grad. Der Wind weht schwach bis mäßig aus dem Südwesten. In der Nacht zum Dienstag bleibt es wolkig mit örtlichen Schauern und vereinzelten Gewittern. Die Temperaturen sinken nachts auf 17 bis 13 Grad bei schwachem Südwestwind.
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1: Ein ebenfalls sportlicher Tipp steht für morgen noch auf meinem Zettel. Und weil man sich da anmelden sollte, verrate ich Ihnen schon heute, dass Sie doch auch mal wieder einen Blick in das Programm unserer wahnsinnig angebotsreichen Volkshochschule werfen sollten. Es gibt einen neuen Kurs, der mir sofort ins Auge gefallen ist. Hawaiianischer Hula. Ab morgen 18.45 Uhr bis 19.45 Uhr können Sie an der Volkshochschule Nordhausen den faszinierenden Erzähltanz mit Sandra Buchhardt erlernen. 15 Termine sind es und 72 Euro kostet diese Erfahrung. Hula bringt Körper, Geist und Seele in Einklang und strafft nebenbei Bauch, Beine und Po. So heißt es auf der Webseite, über die Sie sich problemlos für den Kurs anmelden können. Für alle Menschen ab 6 Jahren. Klingt doch cool, oder? Ab morgen immer dienstags 18.45 Uhr. Also auf so einen außergewöhnlichen Kurs kann man ja schon mal hinweisen, nicht? Genau wie auf die Einladung der katholischen Kirchengemeinde Dom zum Heiligen Kreuz Nordhausen, die auch heute wieder 17 Uhr eine Führung im Dom für alle Interessierten anbieten. Treffpunkt ist der Kreuzgang und innerhalb der Führung begehen sie auch die Türme. Spannende und sehenswerte Sache. 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
3: Guten Morgen, liebe Hörer. Hier spricht Auguste Sandner und das sind unsere aktuellen Aussichten. Heute erwartet uns heiteres bis wolkiges Wetter. Es ist meist trocken, nur am Nachmittag und Abend kann es örtlich zu Schauern und Gewittern kommen. Die Höchsttemperaturen liegen bei 25 bis 28 Grad, im Harz bei 22 bis 25 Grad. Der Wind weht schwach bis mäßig aus dem Südwesten. In der Nacht zum Dienstag bleibt es wolkig mit örtlichen Schauern und vereinzelten Gewittern. Die Temperaturen sinken nachts auf 17 bis 13 Grad bei schwachem Südwestwind.
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3: Ein ebenfalls sportlicher Tipp steht für morgen noch auf meinem Zettel. Und weil man sich da anmelden sollte, verrate ich Ihnen schon heute, dass Sie doch auch mal wieder einen Blick in das Programm unserer wahnsinnig angebotsreichen Volkshochschule werfen sollten. Es gibt einen neuen Kurs, der mir sofort ins Auge gefallen ist. Hawaiianischer Hula. Ab morgen 18.45 Uhr bis 19.45 Uhr können Sie an der Volkshochschule Nordhausen den faszinierenden Erzähltanz mit Sandra Buchhardt erlernen. 15 Termine sind es und 72 Euro kostet diese Erfahrung. Hula bringt Körper, Geist und Seele in Einklang und strafft nebenbei Bauch, Beine und Po. So heißt es auf der Webseite, über die Sie sich problemlos für den Kurs anmelden können. Für alle Menschen ab 6 Jahren. Klingt doch cool, oder? Ab morgen immer dienstags 18.45 Uhr. Also auf so einen außergewöhnlichen Kurs kann man ja schon mal hinweisen, nicht? Genau wie auf die Einladung der katholischen Kirchengemeinde Dom zum Heiligen Kreuz Nordhausen, die auch heute wieder 17 Uhr eine Führung im Dom für alle Interessierten anbieten. Treffpunkt ist der Kreuzgang und innerhalb der Führung begehen sie auch die Türme. Spannende und sehenswerte Sache. 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
1: Ja, Freunde, jetzt gibt's wieder Satire bei Radio Enno mit den Gedanken eines Spinners. Und der Spinner am Mikrofon ist Rigo Fromm. Freunde, am 12. September ist wieder CSD in Nordhausen. Keine Angst, das ist kein neuer Virus, da steckt sich auch keiner mit irgendwas an. Maximal mit guter Laune. Man muss ja auch nicht unbedingt homosexuell sein, um dort mitzufeiern. Oder sich als Mann im Frauenkörper oder als Frau im Männerkörper oder sich vielleicht als Teddybär oder Waschmaschine fühlen, was eh nur äußerst selten vorkommt. Nein, jeder normale Mensch kann dort Spaß haben auf dem Bahnhofsplatz hier in Nordhausen. Ich gehe jedenfalls dahin, um zu zeigen, dass ich für die Demokratie in unserem Land bin und dass jeder so sein kann, wie er gern möchte. Ich halte es da eher mit dem großen alten Fritz, dem Vorbild der Nazis. Es soll jeder nach seiner Fasson selig werden, hat er ernst gesagt. Übrigens, meine rechten Hinterwäldler, der alte Fritz, war nicht nur der Große, er hatte auch eine große Schwäche. Und zwar für knackige Buben. Nicht umsonst ließ sein Vater Friedrichs besten Freund Hans Hermann von Katte hinrichten. Friedrichs Vater wusste, was sie letzten Sommer getan hatten. Ich sehe den alten Fritz vor meinen inneren Augen auf einem geschmückten Wagen mit fliederfarbener Uniform, Federboa um den Hals und einem pinken Dreispitz auf den königlichen Haupt. Unter Zeichen seiner Würde eine langschweifende Straußenfeder am Hut. Es gab ja auch noch ganz andere große Führer, die wohl so einen knackigen männlichen Hinterteil nicht abgeneigt waren. Man muss ja auch nicht alles gut finden. Zum Beispiel, wenn Kerle mit Spaghetti-Trägertops rumlaufen und Brust und Rücken sind behaart wie ein Gorilla. Oder die Musik. Aber und Marianne Rosenberg sind nun wirklich nicht mein Ding. Aber sonst sollen die doch machen, was ihnen gefällt. Das ist allemal besser, als wie eine hartleibige Dogge in der Welt rumzuglotzen oder dumme Sprüche zu reißen und unbedingt anders denkenden und anders aussehenden Menschen aufs Maul hauen zu wollen, weil man braun statt bunt im Kopf ist. Aber ich habe ja viele Jahre in der Kunstszene zugebracht und bin dort vielen Menschen begegnet, die eine ganz andere sexuelle Orientierung hatten als ich. Aber zu Schaden gekommen bin ich deshalb nie. Ich habe selten so nette Leute erlebt wie dort. Was aber eindeutig ist, ist, dass es oft eine gewisse Gruppe von Männern ist, die queere Menschen verachten. Dabei kotzt sie es doch einfach nur an, dass sie bei den oft sehr hübschen Mädels in der Szene keine Chance haben. Da können sie wieder nicht prahlen, dass sie die alte letzten Sonnabend in der Weberei klar gemacht haben. Hashtag Neid. Ich sehe den Christopher Street Day einfach nur als lustiges, buntes Fest für alle die Vielfalt feiern. Und auch du solltest am 12. September über deinen Schatten springen, den dir deine Eltern und Großeltern mit einem Riesenscheinwerfer mitgegeben haben. 13.30 Uhr auf dem Bahnhofsplatz in Nordhausen hast du die Möglichkeit dazu. Also spring einfach. Das waren die Gedanken eines Spinners hier bei Radio Enno. Am Mikro war Rigo Fromm. Bye bye.
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1: Guten Morgen, liebe Hörer. Hier spricht Auguste Sandner und das sind unsere aktuellen Aussichten. Heute erwartet uns heiteres bis wolkiges Wetter. Es ist meist trocken, nur am Nachmittag und Abend kann es örtlich zu Schauern und Gewittern kommen. Die Höchsttemperaturen liegen bei 25 bis 28 Grad, im Harz bei 22 bis 25 Grad. Der Wind weht schwach bis mäßig aus dem Südwesten. In der Nacht zum Dienstag bleibt es wolkig mit örtlichen Schauern und vereinzelten Gewittern. Die Temperaturen sinken nachts auf 17 bis 13 Grad bei schwachem Südwestwind.
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1: Ein ebenfalls sportlicher Tipp steht für morgen noch auf meinem Zettel. Und weil man sich da anmelden sollte, verrate ich Ihnen schon heute, dass Sie doch auch mal wieder einen Blick in das Programm unserer wahnsinnig angebotsreichen Volkshochschule werfen sollten. Es gibt einen neuen Kurs, der mir sofort ins Auge gefallen ist. Hawaiianischer Hula. Ab morgen 18.45 Uhr bis 19.45 Uhr können Sie an der Volkshochschule Nordhausen den faszinierenden Erzähltanz mit Sandra Buchhardt erlernen. 15 Termine sind es und 72 Euro kostet diese Erfahrung. Hula bringt Körper, Geist und Seele in Einklang und strafft nebenbei Bauch, Beine und Po. So heißt es auf der Webseite, über die Sie sich problemlos für den Kurs anmelden können. Für alle Menschen ab 6 Jahren. Klingt doch cool, oder? Ab morgen immer dienstags 18.45 Uhr. Also auf so einen außergewöhnlichen Kurs kann man ja schon mal hinweisen, nicht? Genau wie auf die Einladung der katholischen Kirchengemeinde Dom zum Heiligen Kreuz Nordhausen, die auch heute wieder 17 Uhr eine Führung im Dom für alle Interessierten anbieten. Treffpunkt ist der Kreuzgang und innerhalb der Führung begehen sie auch die Türme. Spannende und sehenswerte Sache. 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

Hallo, liebe Hörerinnen und Hörer. Auch in der 604. Ausgabe von Radio DARC geht es wieder um die spannende Welt der Technik und der Wissenschaft. Hierzu begrüßen wir Sie wie jede Woche wieder recht herzlich. Das Datum der Erstveröffentlichung ist Freitag, der 4. September 2026. Ich bin Cody Farren und werde Sie durch die kommende Sendestunde führen. Heute gehen wir unter anderem der Frage nach, woher das Wort Mayday eigentlich kommt. Jeder kennt es, jeder benutzt es in Notfällen, aber wie ist es entstanden? Am Ende der Sendung werden Sie es wissen. Aber starten wir in diese Sendestunde mit Sound aus den goldenen Zeiten des Radios. Das waren die 70er und 80er Jahre. Hier ist guter alter Rock aus Holland. Hier ist die Gruppe Renee and the Alligators mit Whole Lot of Shaking Going On. Und damit heizen wir erstmal die Endstufenröhren so richtig auf Temperatur.

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1: Heute mit diesen Themen. Hamcation Awards 2027. Nominierungen aus aller Welt gesucht. Grüße aus Tokio. Highlights von der Ham Fair 2026. Newsletter Öffentlichkeitsarbeit 7. 2026 erschienen und großer Funkflohmarkt in Eggenfelden. Am Mikrofon Conny Ferrin. Die Organisatoren der Orlando Hamcation 2027 rufen die weltweite Amateurfunkgemeinschaft dazu auf, herausragende Funkamateure für die Hamcation Awards 2027 zu nominieren. Mit den jährlich verliehenen Auszeichnungen werden Mitglieder der Amateurfunkgemeinschaft gewürdigt, die sich in besonderem Maße durch Engagement, Einsatzbereitschaft und ihren Beitrag zum Amateurfunk hervorgetan haben. Gesucht werden insbesondere Menschen, die sich über das übliche Maß hinaus für die Gemeinschaft einsetzen und damit dazu beitragen, den Amateurfunk zu erhalten und weiterzuentwickeln. Dabei geht es nicht unbedingt um Personen, die nach Anerkennung für ihre Arbeit suchen. Vielmehr stehen Funkamateure im Mittelpunkt, die sich aus Überzeugung und aus Freude an der Gemeinschaft engagieren. Mit den Awards sollen ihre besonderen

Enzfellner, Delta Lima 3, Mike Bravo Golf und Thomas Frede, Delta Foxtrot 2, Oscar Oscar, Leiter des Referats Ausland, waren zu Gast auf der Tokyo Ham Fair in der japanischen Hauptstadt. Sie besuchten am vergangenen Wochenende die größte Amateurfunkmesse Asiens. Im Messezentrum Ariake, Jim X, herrschte großartige Stimmung. Der japanische Amateurfunkverband JARL feiert momentan sein 100-jähriges Bestehen. Das Motto lautet Build up the antenna of curiosity. Unsere DARC-Vertreter führten viele wichtige Fachgespräche zum Jubiläum. Ein zentrales Thema war die internationale Nachwuchsförderung. Überall löten Kinder und Jugendliche kleine Bausätze. Auch die Hersteller von Amateurfunkgeräten stellen traditionell wieder ihre Neuigkeiten vor. So hat die Firma ICOM das lang gehütete Geheimnis um das Projekt X026 gelüftet. Es war ein neuer Alban-Transceiver mit der Bezeichnung IC7110. Er wurde feierlich enthüllt. Das Gerät verbindet moderne SDR-Technik mit kompaktem Mobilfunkdesign. Es ist der direkte Nachfolger des beliebten IC7100. Die wichtigsten Merkmale im Überblick: Touch-Display mit 4,3 Zoll Diagonale. Eingebauter Lautsprecher direkt im Bedienteil. Mikrofonanschluss am Kopf für leichte Fahrzeugmontage. Echter Dualempfang auf zwei Bändern gleichzeitig. Moderne Anschlüsse über USB-C, Bluetooth und WLAN sowie 100 Watt Sendeleistung auf Kurzwelle. Ebenfalls am Stand zu sehen waren der neue IC 7300 Mark II mit LAN und HDMI-Schnittstelle. Neben ICOM präsentierten sich auch Yaesuo und Kenwood in Tokio. Kenwood zeigte einen TS-890 spektakulär in einem Offroad-Geländewagen. Besondere Hingucker waren handgefertigte Morsetasten im Stil japanischer Tempeltore. Diese Tempel-Pedals verbinden Tradition mit höchster Präzision. Der neue Newsletter für Presse- und Öffentlichkeitsarbeit des DARC e.V., Ausgabe 07/2026, ist erschienen. Auch diesmal gibt es wieder interessante, aktuelle Themen, wie folgt. Mitgliedschaft Pro 2026. Jubiläen für die Öffentlichkeitsarbeit nutzen. 10 goldene Regeln für die Erstellung eigener Pressemitteilungen. 53. Dortmunder Amateurfunktreffen am 25. Oktober. Geschichten aus der Praxis. Der Ortsverband KAM feierte Sommerfest. OV Stromberg gestaltete Ferienprogramm in Sachsenheim und das Amateurfunkhobby in der SWR-Landesschau. Der Newsletter Öffentlichkeitsarbeit ist eine Information für DARC-Mitglieder, die sich mit der Thematik Presse- und Öffentlichkeitsarbeit sowie Veranstaltungsmanagement näher befassen möchten. Bitte loggen Sie sich mit Ihrer Mitgliedsnummer und Ihrem Passwort ein. Danach können Sie den Newsletter abonnieren und haben Zugriff auf unser Archiv. Wir freuen uns außerdem immer über Themenvorschläge und Berichte rund um die Öffentlichkeitsarbeit im DARC. Am 3. Oktober 2026 gibt es wieder die Möglichkeit, sich am größten Elektronikflohmarkt Deutschlands nach der Ham Radio mit Elektronikbedarf aller Art einzudecken. Der Veranstalter, der DARC-Ortsverband Rottal-Inn, erwartet hierzu wieder Aussteller und Anbieter aus 7 Nationen. Auf einer Fläche von 1500 Quadratmetern an über 250 Tischen wird tonnenweise Elektronik und Amateurfunktechnik zu finden sein. Zum zweiten Mal ist die Firma ICOM Europe mit dem Messestand und den neuesten Modellen aus dem Bereich des Amateurfunks zu Gast. Mit dabei ist ebenso wieder der Förderverein Amateurfunkmuseum e.V. Veranstaltungsort ist die Rottgauhalle im bayerischen Eggenfelden, etwa 100 Kilometer östlich von München. Für die Besucher ist der Flohmarkt am Samstag, dem 3. Oktober, von 9 bis ca. 16 Uhr geöffnet. Seit 1991 ist der erste Samstag im Oktober traditionell ein fester Bestandteil im Veranstaltungskalender der Anbieter und der Besucher. Das Organisatorenteam des Ortsverbandes Rottal-Inn freut sich auf zahlreiche Besucher. Das waren unsere heutigen Meldungen aus der Funkwelt für Sie. Unser nächster Titel ist ein Musikwunsch von Bernie, Delta Lima 6 X-Ray Bravo aus Hamburg. Er schreibt uns per E-Mail wie folgt. Ich wünsche mir Tonight von der Gruppe The Move. Das habe ich schon wirklich lange nicht mehr im Radio gehört. Ja, Bernie, das stimmt. The Move war eine britische Rockband aus den 1960er und 1970er Jahren und die ist wirklich nahezu in Vergessenheit geraten.

Es gibt übrigens eine kleine Anekdote zu dieser Band zu erzählen. Sie wurde vom damaligen britischen Premierminister Harold Wilson wegen Beleidigung verklagt, nachdem sie zum Erscheinen der Single Flowers in the Rain eine anstößige Werbepostkarte veröffentlicht hatten, die Wilson im Bad karikierte. Wie es ausging, wissen wir nicht. Aber was wir wissen ist, dass The Move wirklich gute Musik gemacht haben. Hier sind sie nun für dich, lieber Bernie.

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1: Auch dieses Jahr gibt es ein Herbstmuseumsfest im Rundfunkmuseum Cham. Diesmal etwas länger. Das letzte Mal war es ja nur am Nachmittag. Diesmal geht es 7 Stunden lang, jeweils von 10 bis 17 Uhr, am Samstag den 12. und am Sonntag den 13. September. Geboten sind unter anderem die Live-Radioshow auf der Museumsbühne mit Interviews und Quizfragen von einem Profiteam von Mitarbeitern des Bayerischen und des Hessischen Rundfunks. Dabei sind auch Musikwünsche möglich. Bei Raritäten sollte man diese eventuell aber selber mitbringen, gerne auch auf Schallplatte. Das Gerät zum Abspielen ist vorhanden, es handelt sich ja um ein Museum. Und dann ist auch der auf 8 Meter Länge ausfahrbare Tongalgen aus dem Komödienstadel wieder im Einsatz, mit dem man das Mikrofon in Sekundenschnelle ins Publikum bringen kann, ohne dass da einer rumlaufen muss. Dann gibt es wieder die große Physik- und Technikshow mit spektakulärer Hochspannungs- und auch Hochstromshow, wie mancher sie noch aus dem Deutschen Museum kennen mag, wo es sie aktuell leider nicht gibt. Dann Mitmachführungen aus Physik und Technik, viele neu hinzugekommene Versuchsstationen. Die Welt von Radio, Fernsehen, Tonaufzeichnung und Kommunikation von den Anfängen bis heute. Geschichte und Geschichten, Musik, Tondokumente, Originalexponate. 12 Mittelwellensender der 30er Jahre spielen mit Originalprogramm live on air. Dazu Sonderausstellungen, Kinderradios, Kitschradios, Kultradios, Kuriositäten. Radio International, Radios aus ganz Europa und Amerika, Radiodesign 20 Länder und 100 Jahre. Der Amateurfunk kommt auch nicht zu kurz. Amateurfunk und Telekommunikation, faszinierende Vorführungen des Funkerteams, die Funkamateure und auch Laien begeistern. Eine Multivisionsshow im Röhrenraum, also die ist dann schon auf einem modernen Bildschirm, nicht auf einem Röhrenbildschirm, das gibt es anderswo auch zu sehen, sogar Röhrenbeamer. Einzigartig in Europa, diese Multivisionsshow, eine der größten Erfindungen der Menschheit in 6 Minuten. Der Transistor ist dann wohl eine kleinere Erfindung, naja, ist ja kleiner. Aber auf jeden Fall die Geschichte der Röhre. Dann gibt's eine neue Dauerausstellung, militärische Nachrichtentechnik 1933 bis 1945. Große Ausstellung äußerst seltener historischer Geräte und Technik. Für Kinder und Jugendliche gibt es unter anderem Faszination Mikrofon, Blue Box, das ist also, wo man sich selber in einer Wüstenlandschaft oder in Venedig zeigen kann, Roboterkämpfe, Kinderradioshow, Physik zum Anfassen, Experimente für Kinder. In einer großen Verlosung gibt es 10 Werbekultradios und 20 kostenlose Familieneintrittskarten zu gewinnen. Eine Bewirtung gibt es auch an der Theke beim Saalzugang, man ist also nicht gezwungen, um die Ecke zum Burger King zu gehen, der dort auch wirklich nicht zu empfehlen ist. Und es gibt super Radiobausätze gegen 35 Euro Spende. Eintritt kostet 7,50, für Jugendliche 5 Euro, Kinder bis 10 Jahre und Mitglieder kommen umsonst rein. Das Rundfunkmuseum ist in der Sudetenstraße 2a in Cham. Am besten googeln. Da kann man auch sehr gut parken, das ist ja der Vorteil. Es ist eigentlich aus ganz Deutschland gut erreichbar und im Gegensatz zum Deutschen Museum nicht mitten in einer Großstadt, sondern entspannt in einem Industriegebiet. Ein Beitrag von Wolf Dieter, Delta Lima 2, Mike Charlie Delta.

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1: Du hast es in Filmen, in Serien, in Nachrichtensendungen gehört. Mayday, Mayday, Mayday. Es ist das bekannteste Notsignal der Welt, verwendet von Piloten, Schiffskapitänen und Rettungsteams in lebensbedrohlichen Situationen. Aber es gibt eine Frage, die sich fast niemand stellt. Warum Mayday? Was bedeutet das eigentlich? Und warum wird es dreimal wiederholt? 1923. Der Flugverkehr zwischen England und Frankreich explodiert. Flugzeuge überqueren täglich den Ärmelkanal. Nebel, starke Winde, Motoren, die über dem Meer ausfallen. Die Piloten brauchten eine Möglichkeit, per Funk Hilfe zu rufen. Es gab das SOS im Morsecode perfekt, aber im Sprechfunk löste sich der Buchstabe S im Rauschen auf. Ein panischer Pilot, der SOS ins Funkgerät schreit, konnte wie alles andere klingen. Das System hing von einem Buchstaben ab, den das Radio zerstörte. Der Croydon Airport bei London war damals der größte Flughafen Englands. Sein leitender Funker, Frederick Stanley Mockford, erhielt eine Aufgabe, ein Wort zu erfinden. Ein einziges Wort, das jeder Pilot in jeder Sprache, bei jedem Panikniveau sofort als Notsignal verstehen würde. Mockford schaute sich die Routen an. Die meisten Flüge gingen von Croydon nach Le Bourget, Paris. Englische Piloten, französische Fluglotsen. Das Wort musste auf beiden Seiten des Kanals funktionieren, er wählte das Französische. Venez m'aider, komm mir zu Hilfe, komprimiert auf seine kürzeste Form. M'aider. Auf Englisch klang das genau wie Mayday. Im Februar 1923 wurde das Signal real getestet. Ein RAF-Wasserflugzeug mit ausgefallenen Motoren über dem Kanal sendete das Signal dreimal. Dover schickte Hilfe. Es funktionierte. Ein einzelner Mann erfand das wichtigste Wort der Weltluftfahrt. Und die ganze Welt übernahm es, ohne zu wissen, dass es Französisch war. Hier ist das Detail, das fast niemand erwähnt. Mayday ist eine phonetische Umschrift des französischen AFA Maider. Aber Maider ist nicht die grammatikalisch korrekte Art auf Französisch, hilf mir zu sagen, ist ein Infinitiv. Das Äquivalent dazu auf Englisch to help me, zu schreien statt help me. Die ganze Welt übernahm ein Notsignal mit falscher Grammatik. Mockford wählte die Form, die besser klang, nicht die, die richtig war. Und es war nicht nur das Mayday. Das gesamte Notfallprotokoll ist still auf Französisch. Pan Pan, das Dringlichkeitssignal der zweiten Stufe, kommt vom französischen Panne, mechanisches Versagen. Ceylon's Mayday. Der Befehl, der alle Stationen zum Schweigen verpflichtet, ist die englische Umschrift von Silence. Kommt von Silence Fini. Amerikanische Piloten, japanische Kapitäne, deutsche Funker. Sie alle verwenden in Notfällen französische Wörter, ohne es zu wissen. Also wenn du das nächste Mal Mayday in einem Film oder einer Nachrichtensendung hörst, weißt du es. Es ist kein Englisch. Es ist Französisch. Schlecht ausgesprochen von einem Engländer namens Frederick Mockford. Auf einem Flughafen, der nicht mehr existiert, um ein Problem zwischen zwei Ländern zu lösen, die durch 34 Kilometer Wasser getrennt sind. Eine einzige Person, ein einziges Wort, grammatikalisch falsch und das Leben gerettet hat auf allen Ozeanen und Himmeln des Planeten. Manchmal haben die einfachsten Dinge die präzisesten Geschichten.

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1: Liebe DXer und Funkamateure, heute möchte ich nochmal ein recht interessantes Gebiet der Kommunikationstechnik aufgreifen. Neben anderen Faktoren wie dem übertragenen Frequenzspektrum und dem Frequenzgang kommt dem Dynamikumfang einer Sendung entscheidende Bedeutung zu. Daher habe ich mir gedacht, stelle ich Ihnen heute mal die Technik der Dynamikkompressionen näher vor. Der Dynamikumfang oder auch Dynamikbereich bezeichnet im allgemeinen technischen, physikalischen oder mathematischen Zusammenhängen das Verhältnis aus Maximum und Minimum einer physikalischen Größe. Das Wort hört sich sehr technisch an, aber Dynamikumfänge kommen im gesamten Leben vor. So findet man natürlich in der Musik und in der Akustik diese Größe. Das ist der Unterschied zwischen einem leisen, gerade noch hörbaren Ton und der Schmerzgrenze. Auch in der Optik gibt es Dynamikumfänge, nämlich zwischen den hellsten und dunkelsten Teilen eines Bildes oder Ausdrucks. Und natürlich in der Funktechnik. Jeder Empfänger hat nur einen gewissen Bereich, in dem er Empfangssignale verarbeiten kann. Das schwächste, gerade noch hörbare Signal stellt das Minimum dar. Und das stärkste, das gerade noch keine Intermodulation produziert, ist die Obergrenze. Dynamikumfänge werden daher immer als Verhältniszahlen ausgedrückt, also dem Quotienten zwischen der Ober- und Untergrenze. Da man es sehr oft mit großen Unterschieden zu tun hat, verwendet man in der Regel das Dezibel, um einen Dynamikbereich zu beschreiben. Das ist der 10er-Logarithmus dieses Verhältnisses. 10 Dezibel bedeuten beispielsweise 10-fache Leistung. 30 Dezibel dementsprechend 1000-fache Leistung. Interessant ist, dass die meisten physikalischen Größen, die in der Natur vorkommen, ungefähr 100 Dezibel Dynamikumfang haben, also Leistungsumfang von 1 zu 10 Milliarden. So gilt das für den Dynamikumfang des menschlichen Ohres und des Auges. Gute Kurzwellenempfänger sollten mindestens 100 Dezibel intermodulationsfreien Dynamikumfang aufweisen. Spitzengeräte erreichen hier sogar noch etwas mehr. Nicht ganz so groß ist der Dynamikumfang der menschlichen Sprache. Sie hat ca. 25 bis 30 Dezibel Umfang, entsprechend rund 1 zu 300 bis 1 zu 1000 bezogen auf die abgegebene Schallleistung. Das hängt etwas von der Person ab und auch von der Sprache, die gesprochen wird. Auch hier gibt es einen interessanten Aspekt. Das amerikanische Englisch und auch Chinesisch sind diejenigen Sprachen, die die geringste Dynamikumfänge aufweisen. Beim britischen Englisch ist es umgekehrt. Hier spricht man eher in Spitzen und bewegt sich weiter oben in der Werteskala. Der Dynamikumfang wird gerade in der Funktechnik sehr wichtig, denn generell muss jedes übertragene Signal über das Außenrauschen drüber kommen. Das sogenannte Signal-Rausch-Verhältnis muss positiv sein. Sofern man UKW-Sender betrachtet, ist hier von 60 Dezibel und mehr die Rede. Das ist eine super Qualität. Eine ausreichende Verständlichkeit erreicht man mit 20 Dezibel und so bei 10 Dezibel ist wohl die absolute Untergrenze. Daher wird nahezu nirgendwo in der technischen Signalverarbeitung der natürliche Dynamikumfang so belassen, wie er ist. Fast immer engt man ihn ein, um eine bessere Übertragungsqualität zu erhalten. Auch Radio DARC, die Sendung, die Sie gerade hören, benutzt Dynamikkompressoren in den Sendern. Wie diese genau funktionieren und welche Techniken es hierfür gibt, das erfahren Sie gleich.

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1: Sie hören Radio DRC mit einem Technikbeitrag zur Dynamikkompression. Nach unten wird der Dynamikbereich durch das Grundrauschen des Übertragungssystems begrenzt. Werden Signale unterhalb dieses minimalen Pegels ausgesteuert, würden sie vom Rauschen maskiert und dadurch unhörbar werden. Nach oben wird der Dynamikbereich zu Erreichen der maximalen Aussteuerung des Systems ohne hörbare Verzerrungen begrenzt. Da Übertragungstechniken den größten Dynamikbereich aller natürlichen Signalquellen nicht verarbeiten können, findet in der technischen Praxis fast immer eine Dynamikkompression statt. Das heißt, eine gewollte Verkleinerung des Dynamikbereichs. Bei der Komprimierung eines fertigen Musikstücks werden zum Beispiel nicht wahrnehmbare, kurzzeitige Pegelspitzen abgeschwächt. Danach kann das Gesamtsignal verstärkt werden, ohne dass es zu einer Übersteuerung kommt. Das lautere Gesamtsignal bietet technische und psychoakustische Vorteile. Es kommt besser über das Rauschen der Übertragungsstrecke hinweg. Das speziell ist für die Kurzwelle wichtig, wo die Übertragungsqualität nur eingeschränkt ist. Auch im Sprechfunk werden fast immer Dynamikkompressoren eingesetzt, um die Sendeleistung gleichmäßig und möglichst hoch aussteuern zu können. Speziell die Funkamateure wissen um den entscheidenden Effekt einer guten Kompression. Er kann den Unterschied zwischen Hören und Nichthören ausmachen. Generell muss man überall da, wo eine konsistente Lautheit von unterschiedlichen, gleichzeitig oder nacheinander hörbaren Signalen gefordert ist, Dynamikkompressoren einsetzen. So natürlich auch bei dieser Rundfunksendung. Es gibt zwei Typen von Dynamikkompressoren. Das ist der Limiter und der Kompressor. Fast immer sind beide Funktionen in einem Gerät vereinigt. Ein Limiter begrenzt einfach die maximale Aussteuerung auf harte Art und Weise. Er schneidet vorhandene Sprachspitzen einfach ab. Ein Kompressor geht etwas subtiler vor. Er regelt Lautstärkeunterschiede einfach etwas aus. Wie funktioniert das nun im Detail? Entscheidend ist die sogenannte Hüllkurve eines Signals. Das ist der Verlauf des Spitzenpegels. Diesen kann man gleichrichten und eine Regelspannung gewinnen, die dann die Durchgangsverstärkung eines nachgeschalteten Verstärkers regelt. Der Dynamikverlauf wird also komprimiert. Der Lautstärkeunterschied zwischen den leisen und lauten Passagen wird reduziert. In der Digitaltechnik dient hierfür ein AD-Wandler, der eine entsprechende Messgröße aus dem Verlauf der Hüllkurve gewinnt. Grundsätzlich wird zwischen Breitband- und Multibandkompressoren unterschieden. Wird der Pegel des gesamten Eingangssignals gleichmäßig bearbeitet, spricht man von einem Breitbandkompressor. Dieser Typ wird häufig auch als Singleband- oder Einbandkompressor bezeichnet. Diese Technik ist relativ einfach aufzubauen und preisgünstig, hat aber einen gewissen Nachteil. Nur die pegelstärkste Komponente regelt den Verstärkungsverlauf, was geringere Anteile zurücktreten lässt. So verschenkt man leider einiges an Potenzial. Bei den Multiband-Kompressoren ist das anders. In diesen wird das Eingangssignal vor der eigentlichen Bearbeitung mittels einer Frequenzweiche in mehrere Frequenzbänder aufgeteilt. Jedes dieser Frequenzbänder wird von einem unabhängigen Kompressorschaltkreis bearbeitet und verdichtet. Am Ausgang werden alle Bänder wieder zusammengemischt. Auf diese Weise ist es möglich, komplexe und breitbandige Mischsignale homogen zu verdichten, ohne dabei die unnatürliche gegenseitige Beeinflussung verschiedener Frequenzbänder in Kauf nehmen zu müssen. Im Rundfunkbereich ist ein Gerät dieser Wahl ein sogenannter Optimode-Prozessor. Dieser wurde in den 70er Jahren von der amerikanischen Firma Orben Electronics entwickelt und ist auch heute noch der Standard in fast allen Radiosendern dieser Welt. Er erfüllt mehrere Funktionen. Auch wir bei Radio DRC verwenden für unsere Programme Optimode Multiband-Prozessoren. Diese Geräte sind in einem 19-Zoll-Gehäuse untergebracht und wiegen ca. 50 Newton. Das vorhandene NF-Signal wird zunächst für Kurzwelle auf einem Bereich von 0 bis 5200 Hz gefiltert. Danach wird es in 5 Frequenzbänder aufgeteilt. Das ist 0 bis 180 Hz, 180 bis 450 Hz, 450 bis 700 Hz, 700 bis 1600 Hz und alles, was darüber ist. Jedes dieser Bänder wird unabhängig voneinander verdichtet, also in der Dynamik abgesenkt und am Ende wieder zusammengemischt. Für Kurzwelle verwenden wir eine Kompression von rund 8 Dezibel. Die Ausgangsdynamik wird also auf rund 20% eingeengt. Hört sich viel an, ist aber eher moderat. Wir sprechen ja vom Vergleich von Leistungswerten. 8 Dezibel ist ein Kompromiss zwischen Musik- und Sprachanteilen. Wenn man Musik nämlich zu stark komprimiert, dann klingt es einfach nicht mehr gut. Das gesprochene Wort hingegen gewinnt an Qualität, wenn es komprimiert wird. Nun ja, ich spreche natürlich von der Übertragungsqualität, nicht von der inhaltlichen Qualität. Letztere kann man leider auch durch den besten Dynamikkompressor nicht verbessern, sondern nur durch die Qualität des Redakteurs. Ich hoffe aber inständig, letztere war heute ausreichend für Sie als Auditorium und verbleibe mit herzlichen Grüßen Eva Maria, Delta Golf 9, Mike Fox Golf.

0: Bei Briefmarken gibt es seit 2021 eine neue Technologie. Das ist bisher nicht so aufgefallen. Mancher hat es vielleicht gemerkt, dass neue Marken teilweise rechts so einen QR-Code-ähnlichen Aufdruck haben. Ja, das ist, damit man die Werte besser erkennen kann beim Scannen. Nein, das ist es nicht. Die sind jetzt nummeriert. Ja, jede Briefmarke hat jetzt eine Seriennummer. Aufgefallen ist das jetzt erst, weil einige Leute dicken Ärger bekommen haben, die, wie das eigentlich immer üblich war über die Jahre, Marken, die nicht abgestempelt worden sind, nochmal verwendet haben. Das war ja eigentlich in Ordnung, war eine Marke nicht entwertet, war sie nicht entwertet, war gültig und dann konnte man so vom Brief ablösen, auf einen neuen Brief draufkleben und hat auf die Art Porto gespart. So oft kam das jetzt nicht vor. Aber damit ist jetzt Schluss. Wenn man das immer noch macht, dann gibt das 50 Euro Bußgeld, denn das merkt die Post jetzt. Auch wenn die Marke nicht abgestempelt war, ist registriert, dass sie schon mal gebraucht war. Wenn die Marke tatsächlich nicht gebraucht war, dann kann man sie natürlich von einem Briefumschlag wieder ablösen oder den Briefumschlag anderweitig weiterverwenden. Machen soll man es allerdings auch nicht, man soll sie eigentlich dann zur Post bringen und umtauschen. Und mit gebrauchten Umschlägen muss man ohnehin vorsichtig sein, die haben unten so einen Laufcode. Das ist so ein leuchtoranger Barcode. Und wenn man denkt, man kann einen Umschlag nochmal verwenden, mit neuer Briefmarke, und diesen Barcode nicht durchstreicht, dann hat man Pech und der Brief kommt zu einem zurück. Der geht dann nämlich auf den Weg, den er schon mal gelaufen ist, und was da für eine Anschrift draufsteht, spielt dann gar keine Rolle. Das System erkennt den Barcode und dann kommt der Brief zu einem zurück und man wundert sich. Naja, aber diese Geschichte mit dem QR-Code für die Briefmarken, das ist Tatsache. Auch eine ungestempelte Briefmarke ist der Post als bereits gelaufen bekannt. Und wenn die nochmal in Umlauf kommt, dann knallt's. Offiziell hat einem das niemand verkündet, aber es gibt inzwischen einige Leute, die deshalb Ärger bekommen haben. Also zu sparsam darf man da nicht mehr sein. Offiziell sagt die Post, dass sie das deswegen machen, weil die Leute inzwischen die Briefmarken überall auf dem Brief hinkleben, nicht nur rechts oben, und sie dann beim Abstempeln nicht erwischt werden, ist mir allerdings ehrlich gesagt nie begegnet. Entweder war ein Brief abgestempelt und dann überall, oder eben nicht. Aber es geht wohl eher darum, dass man sich auf Dauer das Stempeln sparen will. Wenn man noch Marken hat, die keinen QR-Code haben, dann kann man die natürlich noch benutzen, wenn sie ungestempelt sind. Egal, ob sie jetzt schon mal gebraucht waren oder nicht. Ist jetzt, denke ich, aber auch nicht das große Problem für die Post, dass die paar nicht abgestempelten Briefe, so angeblich um die 1%, dass da dann noch manche Leute die Briefmarke nochmal verwenden. Ein größeres Problem waren Fälschungen. Ja, es gibt tatsächlich Leute, die fälschen eine Briefmarke. Naja, und da ist wahrscheinlich der QR-Code dann auch sicherer. Kann man auch in der Wikipedia nachlesen, wie der aufgebaut ist. Ist also tatsächlich ein ganz interessantes System, von dem allerdings bisher fast noch niemand etwas mitbekommen hat, außer er hat eine gebrauchte Briefmarke verwendet. Ein Beitrag von Wolf Dieter, Delta Lima 2, Mike Charlie Delta.
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2: Ein Funksignal, das am besten niemand hören will, ist Mayday. Denn wenn man so etwas wirklich mal hören sollte, dann ist das kein Scherz. Dann sind Menschen in höchster Gefahr. Übrigens, die Verwendung von Notzeichen wie Mayday oder auch SOS ist im Amateurfunk strikt verboten und das aus gutem Grund. Eher keine Alarmsignale gehen momentan vom Zustand unserer Ionosphäre aus. Was genau momentan Sache ist im Hinblick auf die Wellenausbreitung, das erläutert uns an dieser Stelle wieder unser Funkwetterspezialist Christian Reiber, Delta Lima 8, Mike, Delta Whisky vom HF-Referat des DARC.
3: Nein, kein Grund für Alarm. Es steht kein Megamagnetsturm oder ähnliches vor der Tür. Tatsächlich war die erste Wochenhälfte sehr ruhig. So richtig aktiv war keine der auf der Sonne sichtbaren Regionen. Die Sonnenaktivität ging daher zurück und am Mittwoch wäre der Flux dann unter 100 Einheiten gefallen. Wäre, wenn nicht am Abend dieses Mittwochs eine neue aktive Region um den Sonnenrand gelugt und gleich mit einem M3-Flair guten Tag gesagt hätte. Das war das erste M-Flair seit einer Woche und die gerade mal einstelligen Zahlen der C-Flairs, die wir seither haben, füllen sich fast schon nach Aktivitätsminimum an. Aber da sind wir noch lange nicht, wenngleich auch die Flair-Zahlen deutlich den langsamen Rückgang der Sonnenaktivität belegen. In den nächsten Monaten stehen die Chancen aber noch gut, dass wir im Herbst, Winter und Frühling wieder ein stabil öffnendes 10-Meter-Band bekommen. Nächstes Jahr sieht es da allerdings wohl schon deutlich schlechter aus. Man sollte es also nochmal nutzen. Etwas Geduld ist bis dahin allerdings noch gefragt, denn noch ist in der Ionosphäre Spätsommer. Die Muff liegt tagsüber über Mitteleuropa durchweg über 20 MHz und steigt bis 25 MHz an, sodass 15 Meter stabil öffnet und 10 Meter zumindest ab und zu in südliche Richtungen funktioniert. In knapp 3 Wochen ist dann die Herbsttag- und Nachtgleiche und das ist oft die Zeit, wo sich die Dinge dann drehen und binnen weniger Tage die oberen Bänder stabil nutzbar werden, wie Phönix aus der Asche. Der 90-Tages-Durchschnitt des solaren Flux liegt aktuell noch über 130 Einheiten und zeigt an, dass die Sonne ausreichende Energie für 12 und 10 Meter hat. Etwas nach oben wird es mit dem Flux in den nächsten Tagen auch gehen, denn die am Mittwoch aufgetauchte Region 4524 bleibt nicht allein. Da sind mindestens noch 4 weitere, die bis zur Wochenmitte in unser Blickfeld kommen werden. Wie weit das trägt, muss man dann sehen. Nach großen Sprüngen sieht es im Moment zwar eher nicht aus, aber das ist noch nicht das letzte Wort. Für den solaren Flux liegen die Erwartungen bei 105 bis 130 Einheiten. Das Erdmagnetfeld war am letzten Wochenende unruhig, in der Woche dann ruhig bis sehr ruhig. Zu Wochenbeginn wird ein kleines koronales Loch wirksam werden. Diese Störung wird aber sehr moderat ausfallen und auch nur kurz dauern. Da die dafür in Frage kommenden aktiven Regionen noch sehr weit östlich auf der Sonne liegen, ist auch das Risiko für erdgerichtete koronale Masseauswürfe gering, sodass das Erdmagnetfeld mindestens bis zur Wochenmitte weiter ruhig bleiben dürfte. 20, 17 und 15 Meter sind dann tagsüber wieder die Haupt-DX-Bänder. 12 und 10 Meter öffnen sporadisch, immer mehr über die F2-Region und nicht mehr über Sporadik E. Die längere Nacht wirkt sich jetzt deutlich aus. Noch bleibt das 30-Meter-Band die ganze Nacht offen, aber nicht mehr lange. 80 und 40 Meter bieten dafür immer besseres DX, in den nächsten Wochen auch wieder besonders entlang der Grey Line. Good DX!

Das war's nun für heute. Wir sind leider schon wieder am Ende von Radio DARC angelangt. 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Wenn ja, sagen Sie es doch einfach weiter. Wenn Sie wollen, hören wir uns nächste Woche wieder. Gleiche Zeit, gleiche Frequenz. 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

0: Liebe Zuhörerinnen, liebe Zuhörer, hallo und herzlich willkommen zu Radioaktiv, der Sendung des Schillertheaters Rudolstadt und der Thüringer Symphoniker. Am Mikrofon zur 402. Folge sind für euch heute zum Auftakt mein Kollege Ingo Löser-Beuny und ich, Rico Meyer.
1: Und damit heißen wir Sie und euch auch herzlich willkommen zur neuen Spielzeit des Schillertheaters. So ein Auftakt in eine neue Saison mit neuen Stücken, viel Euphorie und Enthusiasmus ist immer schön, ganz besonders in diesem Jahr. Denn die Stadt Rudolstadt feiert ihr 1250. Jubiläum und wir feiern mit.
0: Ja, welcher Ort könnte denn besser dafür geeignet sein als das Theater, um die alten Geschichten, Legenden und Mythen aufzutischen, die sich in all diesen Jahren angehäuft haben? Also mir fällt kein anderer ein.
1: Und damit sind wir auch schon mitten in der Sendung, denn wir nehmen euch mit zu zwei Stationen in diesem neuen Theaterjahr, die direkt in Verbindung mit dem Stadtfest stehen. Die feierliche Eröffnung bildet das Theaterfest. Dabei führen wir sie unter dem Motto Theaterfest in Rudolfestadt durch einen Nachmittag voller Musik, Mitmachangebote, Verkleidungsspaß und guter Laune für groß und klein, jung und alt. Und beim Festakt am Abend feiern Schauspiel und Orchester gemeinsam im großen Haus weiter.
0: Und wenn wir schon bei der Stadtgeschichte sind, die wohl berühmteste Geschichte des Theaterlebens dieser Stadt darf natürlich auch nicht fehlen. Zwei große Klassiker der Literaturgeschichte trafen hier zum ersten Mal aufeinander, aber wer war das nochmal? Ich hab's vergessen.
1: Ah, als ob. Natürlich Schiller und Goethe, hör mal.
0: Stimmt. In Das Stück vom Glück treffen sie jetzt zur ersten Premiere der Spielzeit aufeinander. Quasi zum Greifen nah.
1: Doch bevor wir zum Stadtjubiläum und berühmten Künstlern kommen, möchten wir mit etwas Musikalischem einsteigen. Das erste Schlosskonzert der Spielzeit klopft ebenfalls an der Tür und möchte gehört werden.
0: Dann würde ich sagen, lassen wir die Musik nicht zu lange warten, nur raus damit. Ingo, du hast etwas aus dem Programm des Schlosskonzerts mitgebracht, nicht wahr?
1: Ganz genau so ist es. Was genau, das verrate ich hinterher. Jetzt erstmal viel Spaß mit Musik.

0: Liebe Zuhörerinnen, liebe Zuhörer, das war Aller Hornpipe aus der berühmten und beliebten Wassermusik von Georg Fritze Händel. Es spielte hier die Akademie für Alte Musik Berlin. Dieses zauberhafte Stückchen Musik ist Teil des ersten Schlosskonzertes der Thüringer Symphoniker.
1: Und damit beginnt die Konzertsaison, so wie sie auch aufgehört hat, mit einem Schlosskonzert. Im Doppelpack ist der Titel. Und Ingo, was soll das denn bedeuten? Also ich kenne den Doppelpack jetzt nur vom Fußball. Was kann ich mir musikalisch denn drunter vorstellen?
0: Also der Titel spielt auf verschiedene Dinge an. Das erste ist das auffälligste wahrscheinlich, dass wir in diesem Schlosskonzert nicht nur einen Solisten oder Solistin haben, sondern tatsächlich gleich zwei. Und die beiden spielen auch noch jeweils ein Instrument, das aus der gleichen Instrumentenfamilie kommt. Welche, das werden wir sicherlich gleich noch hören. Also es gibt Solistinnen und Solisten im Doppelpack. Außerdem gibt es im Programm auch Doppelpacke, nämlich zum Beispiel es gibt Musik von beiden Brüdern Haydn, also sowohl von Josef als auch seinem 5 Jahre jüngeren Bruder Michael, von dem man möglicherweise ja noch gar nicht so viel gehört hat, weil er doch sehr überschattet wird von dem großen Bruder. Es gibt die Wassermusik, die wir gerade schon gehört haben, und aus dieser, die ja eigentlich aus 3 Suiten besteht, machen wir auch einen Doppelpack. Es gibt die Suite Nummer 2 und Nummer 3.
1: Also wir hören Solo-Violine und Solo-Kontrabass. Was ist denn an dem Zusammenspiel der beiden so besonders?
0: Also dazu muss man zuallererst sagen, dass die beiden Instrumente gar nicht zusammen spielen werden, sondern jeder von ihnen hat seine ganz eigene Partie und darf sein ganz eigenes Konzert spielen. Shumi Lim, die spielt in den ersten Geigen der Thüringer Symphoniker, die kriegt ihr eigenes Haydn-G-Dur-Violinkonzert, und Chinwon Yun darf von Bottesini ein Kontrabasskonzert ganz für sich alleine spielen. Also die beiden spielen nicht zusammen, aber natürlich kann man sich schon denken, dass so eine Violine und ein Kontrabass, naja, die trennen halt irgendwie Welten, auch wenn sie ungefähr aus der gleichen Familie kommen.
1: Ja, denn den Kontrabass kennt man vielleicht eher als gemütlichen Riesen in so einem Orchester. Jetzt ist er als Solo-Paar zu erleben. Wie kommt man die auf die Idee denn, oder was erwartet mich da?
0: Also wie man auf die Idee kommt, das müsstest du wahrscheinlich Komponisten fragen, die sich das ausgedacht haben. Aber naja, also wahrscheinlich gab es immer und gibt es ja auch immer wieder einfach Leute, die extrem gut auf ihrem Instrument sind und dann auch mal Lust haben, dass, also ihr Können einfach zu zeigen und zu präsentieren. Und Giovanni Bottesini war selbst, also der Komponist, den wir jetzt in dem Konzert hören werden, von dem ein Kontrabasskonzert gespielt wird, der war selbst eben ein sehr berühmter Kontrabass-Virtuose. Also der hat es extrem gut beherrscht, dieses Instrument. War außerdem auch noch Operndirigent und auch Opernkomponist. Und der wollte eben für sich und auch für sein Instrument was schaffen, dass es so aus seiner Nische rausholt, mit dem man zeigen kann, Kontrabass kann eben auch einfach noch viel mehr als nur bloßes Fundament bieten. Und das ist eigentlich das Spannende an diesen beiden Konzerten, die wir haben, also dem Haydn gegenüber dem Bottesini, finde ich, ist, dass der Bottesini wahnsinnig virtuos

0: ich will jetzt nicht sagen, dass das total leicht ist, also verstehe mich bitte nicht falsch, aber die darf so ein bisschen in einfach schönen Klang und kindlicher Verspieltheit spielen und der Kontrabass, von dem man eigentlich das andere erwarten würde, der muss so richtig, richtig ran.
1: Ja, wir haben schon auch gehört, ein Doppelpack in diesem Konzert sind die beiden Brüder Josef und Michael Haydn. Josef Haydn ist eben heute weltberühmt und sein Bruder Michael deutlich weniger. Du bist ja dann auch als Dirigent zu erleben. Gibt es etwas, wo du denkst, ach, daran merke ich das oder das hat Josef weltberühmt gemacht? Gibt es da irgendeinen Grund dafür, den man raushören kann?
0: Also in der Musik gibt es möglicherweise Gründe, die aber nicht so klar zutage treten, wie ich finde. Also man muss erstmal sagen, beide waren extrem gute Komponisten. Josef Haydn hat für mich so eine bestimmte Art von Witz in seiner Musik und der Art, wie er komponiert, die teilweise extrem frech ist und dabei so wahnsinnig viel Spaß macht. Und das ist, glaube ich, so das Hauptmerkmal an seiner Musik. Es ist natürlich handwerklich alles extrem gut gearbeitet und er wusste genau, was er tut und hat aber dabei so dieses Augenzwinkern immer mitbehalten und hatte das immer mit parat und das macht ihn so besonders. Das ist jetzt nicht das, wofür Michael Haydn bekannt ist. Der eigentliche Grund, warum man den aber möglicherweise nicht kennt, hat es, glaube ich, ganz andere Gründe, nämlich Michael Haydn hat sich einfach selber nicht drum gekümmert, dass er bekannt wird, sondern er hatte eine Stelle in Salzburg beim Erzbischof, eine sehr gute Stelle, im Prinzip eigentlich den Posten, den Mozart dann später auch übernommen hat, und damit war der zufrieden. Also der hat zwar extrem viel komponiert auch und hat aber einfach keine Lust gehabt, sich selber da jetzt international bekannt zu machen, groß rumzureisen. Das heißt, er ist einfach für sich geblieben, hat da seine Sachen gehabt und die meisten Werke von ihm sind eben nur in seinem Autograf liegen geblieben und über die Jahre dann auch verschollen. Und er hat sich einfach selber nicht drum gekümmert, dass seine Musik irgendwie weiterkommt. Und eigentlich, glaube ich, ist das der Hauptgrund, warum man jetzt diesen Michael Haydn so viel weniger kennt als seinen Bruder Josef, der ja auch in Europa extrem viel unterwegs war, wie man weiß, und einfach sehr daran interessiert war, dass er selbst auch gespielt wird.
1: Ja, das klingt für mich so, als sollten wir Michael Haydn auch mal eine Chance geben. Und da würde ich sagen, das tun wir mal direkt in dieser Radiosendung und hören mal rein in die Ouvertüre.

Liebe Zuhörerinnen, liebe Zuhörer, das war die Ouvertüre zur Oper Andromeda e Perseo von Michael Haydn. Spielt das Rundfunksinfonieorchester Saarbrücken unter Reinhard Göbel. Und damit sind wir direkt wieder drin beim ersten Schlosskonzert. Und du hast vor.

0: vorhin von der Wassermusik geschwärmt. Das wurde für eine königliche Bootsfahrt geschrieben. Da habe ich mich gefragt, haben die denn wirklich auf einem Boot auch gespielt? Kann ich mir das so bildhaft vorstellen?
1: Also das kann man wohl tatsächlich. Es gibt ein paar Briefe und Überlieferungen von Gesandten des Hannoveraner Hofs zum Beispiel, die gerade in London weilten, als George der Erste, ehemals Georg von Hannover, seine große Rundfahrt auf der Themse unternommen hat, der Fluss aufwärts nach Chelsea. Und Georg Friedrich Händel war eigentlich, als er in Deutschland war, von dem ja die Wassermusik stammt, schon im Dienste dieses Herren und ist dann aber einmal kurz ausgebüxt und da war eben ziemlich sauer. Und als aus Georg von Hannover dann George der Erste wurde, hat Händel versucht, sich da wieder so ein bisschen ranzuwanzen. Und die Anekdote besagt, dass um das zu tun, hat Händel ohne Auftrag und ohne, dass jemand davon wusste, diese Wassermusik komponiert oder zumindest den ersten Teil davon. Und das dann angeboten und es wurde dann gespielt. Und so wie man diesen Überlieferungen, wenn man dem vertrauen darf, was ich jetzt erstmal tun würde, dann muss es tatsächlich so gewesen sein, dass diese ganze Themse voll mit Booten war von Leuten, die da mit dem König losfahren wollten. Und ein besonders großes Boot soll wohl mit insgesamt 50 Musikern besetzt worden sein, die Händels Musik mehrfach gespielt haben, weil es dem König so gut gefallen hat.
0: Deswegen braucht man wahrscheinlich auch direkt 2 Suiten für, oder?
1: Ja, mindestens. Also es sind ja insgesamt 3 sogar. Und eigentlich, also diese Einteilung in Suiten, die wurde erst sehr, sehr viel später vorgenommen, weil man weiß eigentlich gar nicht so genau, in welcher Reihenfolge diese Stücke gespielt wurden und wann genau sie komponiert worden sind und zu welcher Fahrt auf der Themse. Es soll also einige davon gegeben haben. Von 2 weiß man ganz sicher. Und später hat man dann versucht, es zu ordnen und es so ein bisschen in die Suiten einzuteilen. Ja, deswegen wir spielen Suite 2 und 3, weil das aus meiner Sicht die schönsten sind, würde ich mal sagen. Und ich die selber einfach sehr gerne mag. Und wir spielen sie aber nicht in der Anlage der Suite, sondern die Reihenfolge ist aufgebrochen und wir nähern uns eher dem, was der musikwissenschaftliche Stand zur Zeit ist, wie man glaubt, dass die eigentliche Reihenfolge ursprünglich war. Also Suite 2 und 3 sind miteinander sozusagen vermischt.
0: Ja, wir haben schon in Händel reingehört und in Haydn haben wir auch schon gehört. Ich würde sagen, wir hören gleich nochmal zu Bottesini. Kommen wir gleich nochmal. Und bevor wir reinhören, hätte ich da doch noch eine Frage. Mhm. Und zwar das Kontrabass. Ja. Das ist ja jetzt ein Instrument, das setzt sich vielleicht nicht so gut durch von der Klangfarbe, wie jetzt vielleicht andere Instrumente. Gibt es denn da was du als Dirigent dann auch besonders beachten musst oder wo du sagst, okay, ich muss da den Raum erstmal schaffen, damit man so einen Kontrabass auch überhaupt so wahrnehmen kann?
1: Also ja, natürlich, Kontrabass ist jetzt was man natürlich als Solist eher nicht so erwartet und möglicherweise dann noch nicht so hört. Trotzdem ist ein Kontrabassist an sich allein schon durch die Größe seines Instruments natürlich erstmal das hat erstmal einen gewaltigen Wumms irgendwie. Ich muss natürlich irgendwie drauf gucken, dass das Orchester die Frequenzen, die der Kontrabass spielt, nicht überdeckt. Das heißt, wenn der dann auch mal in höhere Lagen muss, muss man dann eben in den Bratschen und Celli aufpassen, die da ungefähr in der gleichen Lage spielen, dass die eben das nicht so wegnehmen, sondern dass man dem genug Raum gibt, dass er tatsächlich dann durchkommt. Ansonsten grundlegend, so ist, man sagt ja so physikalisch, wenn man eine Anlage aufbaut, ist es vollkommen egal, wo man den Subwoofer hinstellt, weil der Bass kommt immer irgendwie durch. Und das würde ich doch mal versuchen, hier genauso auszuprobieren, ob der Bass sich nicht sowieso auch selber durchsetzen kann.
0: Ob der Bass bei Ihnen auch über das Radio durchkommt, können wir direkt mal ausprobieren. Genau, kurz noch zum Schlosskonzert. All das kann man sich natürlich auch live anhören. Beim ersten Schlosskonzert der Thüringer Symphoniker. Im Doppelpack ist der Titel mit Violine und Kontrabass. Zu hören gibt es Josef und Michael Haydn und natürlich Händels Wassermusik. Das Ganze gibt es am 4. September um 19.30 Uhr in der Schlosskapelle in Saalfeld und am Tag darauf um 18 Uhr im Löwensaal in Rudolstadt zu hören. Als Solisten spielen Yumi Lim und Yin Won Yun. Es dirigiert mein Kollege Ingo. Hören wir zum Abschluss nochmal rein, sag ich. Und genau, in den letzten Satz aus Bottesinis Kontrabasskonzert.

0: Liebe Zuhörerinnen, liebe Zuhörer, Sie hören Radioaktiv, die Sendung des Schillertheaters Rudolstadt, und das war der dritte Satz aus dem Kontrabasskonzert in H-Moll von Giovanni Bottesini. Spielte Wieste Beauvais und mit dem Brüssels Philharmonic unter Joshua Weiderstein.
1: Kommen wir nochmal auf das Stadtjubiläum zurück. 1250 Jahre Rudolstadt. Und so ein Stadtjubiläum ist natürlich eine gute Gelegenheit, sich nicht nur anzuschauen, wie alt eine Stadt eigentlich ist, sondern auch, welche Geschichten mit ihr verbunden sind. Und da gibt es in Rudolstadt einige.
0: Eine davon führt ziemlich direkt ins Theater. Denn wenn man hier über Geschichte, Literatur und Theater spricht, dann kommt man an Friedrich Schiller kaum vorbei. Unser Theater trägt ja auch seinen Namen, Schillertheater Rudolstadt. Und 1788 kam Schiller eben, damals zu der Zeit kam er nach Rudolstadt und verbrachte hier auch einige Zeit bei der Familie von Lengefeld. Schiller war damals 28 Jahre alt und auch schon ein bekannter Schriftsteller. Sein Drama Die Räuber war bereits erschienen und mit Kabale und Liebe hatte er einen weiteren großen Erfolg, aber der fertige Klassiker aus dem heutigen Literaturkanon war eben noch lange nicht. In Rudolstadt wurde für ihn vor allem auch persönlich interessant für ihn, denn bei der Familie von Lengefeld, da lernte Schiller die beiden Schwestern Caroline und Charlotte kennen. Und Charlotte sollte dann später auch heiraten. Eben aus der Bekanntschaft entwickelte sich eine Beziehung. Genau, deswegen ist Rudolstadt also nicht nur irgendein Ort auf Schillers Lebensweg, sondern auch ein ziemlich wichtiger Ort, an dem sich einiges für ihn verändert hat.
1: Ja, und dann kam ja auch noch Goethe ins Spiel, oder?
0: Ja, genau. Goethe ist auch eben mit dieser Geschichte verbunden. Die kannten sich zwar schon zuvor vom Namen, aber noch nicht persönlich, und die begegneten sich eben in Rudolstadt zum allerersten Mal.
1: Das klingt im Rückblick eigentlich jetzt fast so ein bisschen wie ein Zufall. Zwei Menschen, deren Namen heute fast automatisch zusammen genannt werden, sitzen irgendwann in Rudolstadt zusammen, ohne erahnen zu können, dass wir heute davon erzählen.
0: Ja, was besonders spannend an der Geschichte ist, finde ich, dass es nicht nur direkt die große Freundschaft ist, sondern die haben sich ja zunächst, sie haben ja eher gefremdelt am Anfang miteinander und haben unterschiedliche Vorstellungen von Kunst gehabt, unterschiedliche Erfahrungen und auch ganz unterschiedliche Persönlichkeiten.
1: Und dennoch, einige Jahre später beginnt daraus eine intensive Freundschaft und Zusammenarbeit. Die beiden schrieben sich Briefe, schickten sich ihre Texte, diskutierten über Literatur, Theater und Kunst, kritisierten sich gegenseitig und beeinflussten sich dabei immer wieder.
0: Ja, genau darum geht es auch zufälligerweise in unserem nächsten Musikstück. Was entsteht, wenn Künstler sich gegenseitig beeinflussen? Bevor wir deswegen weiter mit dem Stück machen, gibt es hier erstmal Giorgio bei Moroder von Daft Punk. Darin erzählt Giorgio Moroder eben selbst von seinem musikalischen Weg, und Daft Punk machen daraus ihre eigene Musik.
2: When I was 15, 16, when I really started to play guitar, I definitely wanted to become a musician. It was almost impossible because the dream was so big that I didn't see any chance, because I was living in a little town, was studying, and when I finally broke away from school and became a musician, I thought, well, now I may have a little bit of a chance, because all I really wanted to do is music, and not only play music, but compose music. At that time in Germany, in 69, 70, they had already discotheques. So I would take my car, would go to a discotheque, sing maybe 30 minutes. I think I had about 7-8 songs. I would partially sleep in the car because I didn't want to drive home. And that helped me for about almost 2 years to survive in the beginning. I wanted to do an album with the sounds of the 50s, the sounds of the 60s, of the 70s, and then have a sound of the future. And I said, wait a second, I know the synthesizer. Why don't I use the synthesizer, which is the sound of the future? And I didn't have any idea what to do, but I knew I needed a click. So we put a click on the 24 track, which then was synced to the Moog modular. I knew that could be a sound of the future, but I didn't realize how much the impact would be. My name is Giovanni Giorgio, but everybody calls me Giorgio.

0: Liebe Zuhörerinnen, liebe Zuhörer, Sie hören Radioaktiv, die Sendung des Schillertheaters Rudolstadt, und das war Giorgio bei Moroder von Daft Punk. Wir waren bei Das Stück vom Glück und hier treffen Schiller und Goethe aufeinander.
1: Michael Kliefert, unser Chefdramaturg am Schillertheater, hat sich die Begegnung von Schiller und Goethe vorgenommen und ein Stück daraus gemacht. Dazu wollen wir Ihnen jetzt mal einen kleinen Vorgeschmack geben. Und wir haben dazu vorher mit Michael Kliefert gesprochen, der ja als Regisseur und Autor dieses Stückes uns eine echte Uraufführung bietet.
0: Richtig, genau. In Rudolstadt hat eben diese Freundschaft zwischen Schiller und Goethe einen ziemlich besonderen Ausgangspunkt. Und genau da setzt eben auch das Stück vom Glück an, das im Jubiläumsjahr auf die Bühne des Schillertheaters kommt. Genau, als erstes hat uns von Michael Kliefert eben interessiert, was eine gute Freundschaft denn für ihn überhaupt ausmacht.
2: Eine gute Freundschaft macht für mich aus, dass man sich gegenseitig so, wie man ist, akzeptiert, die Differenzen schätzt und trotzdem natürlich eine Grundlage braucht für eine Gemeinsamkeit. Und die Fähigkeit zur Gemeinsamkeit ist, finde ich, und zum gemeinen Sinn, das Verbindende mehr zu sehen als das Trennende, das macht für mich eine gute Freundschaft aus, die natürlich immer wieder neu auch sich aktualisieren muss. Oder ja, sie ist ja nicht einfach mal da und dann ist sie für immer da, sondern sie muss durch viele Dinge auch im Alltag und in der Zeit, die eine Freundschaft dauert, natürlich auch immer wieder neu bestärkt werden. Und das ist etwas, was, glaube ich, nicht jedem gelingt.
1: Nach diesen Ausführungen liegt die Frage natürlich nahe, was hat ihn besonders an der Freundschaft zwischen Goethe und Schiller so fasziniert?
2: Ja, dass sie ihre unterschiedlichen Voraussetzungen, die ihr Leben prägt. Der eine ist begütert, kommt aus einem reichen sozialen Umfeld, ist Beamter, ist am Hof, hat eine recht stabile Gesundheit, obwohl er auch zwischendrin auch mal schwere Krankheiten hatte, die lebensgefährlich für ihn waren. Und der andere ist aber in einer viel größeren finanziellen und auch natürlich gesundheitlichen Not. Er hat einfach ein viel unsteteres Leben. Er hat ein und wie die beiden sich gegenseitig wertschätzen lernen, ja, und sich gegenseitig auch erkennen in ihren Fähigkeiten und wie sie dem anderen genau das geben, was er selbst nicht hat, ohne ihn überreden zu wollen von seiner eigenen Haltung. Ja, das hat mich sehr interessiert, weil das finde ich eine große Gabe.
0: Und genau dieses Verhältnis hat ihn scheinbar so fasziniert, dass er direkt ein ganzes Theaterstück auf die Beine gestellt hat. Der Titel ist eben Das Stück vom Glück. Und was es damit auf sich hat, das wollten wir als nächstes von ihm erfahren.
2: Ja, ich habe lange nach einem Titel gesucht, hatte ganz verschiedene Varianten und dann bin ich darauf gestoßen, in der Recherche, dass das Wort Glück für beide in dem Zusammenhang ihrer Begegnung eine große Rolle spielt. Goethe hat es nachträglich als ein glückliches Ereignis oder vielleicht sogar als das glücklichste Ereignis in seinem Leben, die Bekanntschaft mit Schiller bezeichnet. Also viele Jahre später, als Schiller schon tot war, hat er das beschrieben in der Rückschau, wie das begann. Und diese Geschichte nennt er das glückliche Ereignis. Und es gibt gleichzeitig ein Gedicht von Schiller, das Glück, was Goethe als das schönste Gedicht von Schiller bezeichnet hat. Und auch Schiller hat in einer Formulierung irgendwann, das ist das schönste Glück meines Lebens, sie kennengelernt zu haben. Und dann kam noch der Reim vom Stück und Glück dazu. Und dann habe ich geguckt, diesen Titel gibt es noch nicht. Und dann fand ich das eine schöne Variante. Vielleicht ist es zu harmonisch für den einen oder anderen, der Titel. Und man will ja lieber oft Krisen, Widersprüche, Härten, sage ich mal, sehen auf der Bühne und Konflikte. Aber ich fand, gerade um das Verhältnis zu bezeichnen, und es gab eine Zeit, da wurden die Differenzen zwischen beiden in der sage ich mal, Betrachtung sehr betont. Und mir geht es vor allen Dingen in dem Stück um ihre Gemeinsamkeiten.
1: Für das Stück wurden über 1000 Briefe, zeitgenössische Dokumente und wissenschaftliche Erkenntnisse ausgewertet. Da wollten wir von Michael Kliefert natürlich wissen, wo man überhaupt anfängt bei so einem Rechercheberg.
2: Ja, der Vorteil ist vielleicht für mich, ich beschäftige mich eigentlich schon seit 35 Jahren mit den beiden. Also seitdem ich in Weimar am Nationaltheater Dramaturg war, da hat für mich und in Weimar ein bisschen beheimatet wurde, habe ich eigentlich angefangen, mich mit dem Leben von den beiden, wie viele dort, zu beschäftigen. Und natürlich gibt es ganz, ganz viele Leute, die wissen noch viel, viel, viel mehr als ich. Aber ich habe einfach in einer gewissen Kontinuität immer wieder andere Aspekte der beiden irgendwie im Blick gehabt und mich damit beschäftigt, ausführlich. Also ich würde sagen, ich habe schon sehr, sehr viel über die beiden recherchiert und studiert und abgeklopft. Was gibt es für interessante Details, was für Anekdoten, was für, aber auch natürlich die zentralen Werke versucht zu lesen. Und dann ist es wie ein Magnet, der zieht einen immer wieder an. Gab es irgendwann für mich diesen Impuls, diesen Briefwechsel natürlich nochmal zu studieren und aus diesem Briefwechsel versucht, ja, Szenen zu schreiben, die natürlich nicht behaupten, dass es eins zu eins so war. Aber es gibt Momente, wo es Situationen gibt, die hätten so gewesen sein können. Ja, es gibt zum Beispiel es ist überliefert, dass die beiden den großen Jahrhundertwechsel vom 18. ins 19. Jahrhundert zusammengefeiert haben. Da gibt es zum Beispiel eine Silvesterszene. Ja? Also, das ist überliefert, dass sie es wirklich zusammengefeiert haben. Ja? Oder dass sie, wie sie zusammen die Xenien, also dass die großen Provokationen gegenüber ihrer literarischen Mitwelt, dass sie da wirklich zusammen in einer Stube gearbeitet haben und sich so amüsiert haben, dass sie vom Stuhl gefallen sind. Ja? Und also so eine Szene gibt es auch. Ja? Und natürlich beziehen sich aber die Hauptgedanken aus den Briefen und aus dieser Mischung, aus dem Austausch von ganz wichtigen, zentralen Gedanken über ihre Werke und natürlich auch den Alltäglichkeiten, dass sie sich gegenseitig geholfen haben, wie sie sich nach ihrem Befinden erkundigt haben, dass sie im Alltag sich Essen geschickt haben, wann sie sich getroffen haben, wie sie einander vermisst haben. Wenn der eine in Karlsbad zur Kur ist und der andere zu Hause in seiner Stube hockt und ihm fällt nichts ein. Also es geht um die Höhen und Tiefen eigentlich auch von im Alltag. Ja, das hat mich auch gereizt. Und diese Verbindung aus wichtigen, großen Gedanken und den Banalitäten auch, die sie natürlich auch ausmachen. Das war für mich so die Aufgabe. Dadurch sollte es lebendig werden und nicht nur ein literaturwissenschaftlicher Ausflug.
0: Wir haben gehört, Briefe sind natürlich was anderes als ein bühnenreifes Stück. Und da drängt sich die Frage auf, wo hört für ihn als Regisseur eigentlich die historische Genauigkeit auf und wo beginnt die künstlerische Freiheit?
2: Es fängt ja schon damit an, dass wenn ich den Impuls hätte, es genauso zu machen, wie die beiden waren. Das ist ja unmöglich, weil dann hätte ich, der eine hätte Hesse sprechen müssen, der andere hätte Schwäbisch sprechen müssen. Ich hätte einen Schauspieler haben müssen, der einen Kopf größer ist als Schiller, wie Goethe. Also man kann da ja nicht naturalistisch vorgehen, sondern man muss ja versuchen, irgendwie eine Ebene zu finden, die das, was wir für Möglichkeiten haben, eben auch bedingt. Ne? Und deswegen habe ich aber versucht, so genau wie möglich dran zu bleiben an ihren Gedanken. Also es ist ja nichts komplett erfunden, würde ich mal sagen. Es gibt keinen Gedanken, der nicht von ihnen irgendwo mal geäußert wurde. Ja, ich habe natürlich manches vereinfacht, weil ein Briefwechsel, der liest sich natürlich ganz, ganz anders im Detail als jetzt ein szenischer Dialog. Ja, das wird dann ja ganz schnell sehr literaturwissenschaftlich, also und sehr, sehr kompliziert, weil die Gedanken sind teilweise so verästelt, so ausführlich, ja, dass man sie gar nicht auf die als szenisches Material verwenden kann. Da musste ich reduzieren, musste vereinfachen, musste teilweise auch überspitzen, aber es gibt keinen Gedanke, den ich nicht irgendwo in der Recherche gefunden habe. Ja, also und der auch wirklich in der Herkunft von dem, wer ihn sagt, auch stimmt. Natürlich immer in der nötigen, Vereinfachung und Verdichtung für eine Szene.
1: 35 Jahre Recherche, das ist eine wahnsinnig lange Zeit. Ob sich sein Bild von den beiden Autoren verändert hat, das wollten wir natürlich ebenfalls wissen.
2: Ja, es hat sich geändert. Ich glaube, erstens ändert sich das ja dadurch, dass man sich immer mit einem anderen Aspekt beschäftigt. Ja? Also auch in welcher eigenen Lebensphase man steht, was einen interessiert, sage ich mal. Als junger Mensch interessiert ihn vielleicht was anderes bei Goethe und Schiller als ein etwas älterer Mensch. Und ich bin jetzt schon ja etwas noch älter geworden. Und da hat mich, und natürlich hat es immer was zu tun, auch mit der Zeit, in der man lebt. Also jetzt legen wir gerade in einer Zeit einfach, wo starke Differenzen die Menschen ausmachen, wo eine Krisenstimmung da ist und ist oft da, aber zumindest eine sehr aufgeheizte, unbestimmte Stimmung, was die Zukunft angeht. Und da hat mich interessiert, wie sehr sie doch in ihrer Zeit im Umfeld der Französischen Revolution und der ganzen, also das ist ja ein zentraler Hintergrund dieser Freundschaft. Also 1794 beginnt, sage ich mal, das entscheidende Jahr dieser Freundschaft, und da ist in Frankreich ziemlich was los. Und wie dieses Klima, dieses aufgeheizte politische Klima, diese Unzufriedenheit mit der politischen Welt, mit den Möglichkeiten von Humanität, von Vernunft, die immer mehr den Bach runtergehen, auch in dieser Zeit, wie das die beiden reflektieren. Und das hat mich in diesem Falle, das hat einfach einen großen Einfluss gehabt auf die Erstellung des Stückes, weil diese Sätze und diese Gedanken zum Zeitgeist, zur Lage der Nation, die kommen immer wieder vor, dass sie das unheimlich beschäftigt. Wie kann Kunst darauf reagieren? Also wie kann Kunst auf so eine politische, verwirrte Situation, wo man nicht weiß, was passiert, wie die Menschen, sage ich mal, die Übersicht verlieren, wie sie sich in kleinen Dingen aufgeben und so, das hat mich sehr beschäftigt. Wie sie damit ringen, und sich dagegen wehren auch und immer wieder auch diskutieren darüber, was soll die Kunst, in solchem, welche Aufgabe hat sie, wie kann sie das reflektieren, muss sie dem sich aussetzen oder muss sie dagegen stehen? Das sind ja auch alle zentrale Punkte in der Auseinandersetzung von den beiden. Und insofern hat sich das Bild für mich einfach durch die Themen, die ich behandle, verändert. Ja? Na klar hat mich jetzt in diesem Fall natürlich besonders, hatte ich ja vorhin schon erwähnt, dieser Kampf um diese Freundschaft, um diese Gemeinsamkeit, um dieses, was kann man zusammen bewirken, trotzdem man ganz unterschiedlich teilweise denkt und lebt.
0: Die beiden haben also miteinander diskutiert, sich widersprochen und kritisiert und dennoch zusammengearbeitet. Das hat uns stutzig gemacht. Kann man denn jemanden bewundern und dennoch mit ihm streiten?
2: Das ist immer so die Frage, bewundern ist vielleicht sehr hoch. Also klar, sie haben sich unheimlich, ist schon richtig, sie haben sich schon gegenseitig bewundert. Sie wussten schon, wer sie sind, das will ich schon sagen. Also deswegen haben sie ja auch bestimmte Leute, die in ihrem Umfeld waren, auch draußen gehalten. Ja, und Schiller hat ganz lange dafür gekämpft, auch von Goethe bewundert zu werden. Oder überhaupt ihm nahe zu kommen. Und Goethe hat das immer mehr auch ihm signalisiert, wie sehr er ihn braucht. Und wie sehr ihn auch das andere, was er nicht kann, was ihm nicht gegeben ist, nämlich ein großer Dramatiker zu sein zum Beispiel, dass er das, hat er nicht umsonst Schiller den Wallenstein beauftragt für die Eröffnung des Nationaltheaters in Weimar, der Hofbühne in Weimar 1798. Das war ja ein Auftrag an ihn, Goethe hätte es ja auch selber schreiben können. Nee, sein Faust hat er in der Schublade gelassen, weil der war noch nicht fertig. Ja, und diese Fähigkeit, dass er genau wusste, Schiller ist der Theatermensch, er war zwar der Intendant und deswegen glaube ich schon, dass man sagen kann, man kann ihn bewundern und man kann trotzdem ihn auch mal kritisieren. Und das ist ganz wichtig, diese Fähigkeit natürlich, dass es nicht irgendwie ein schwärmerisches, blindes Verhältnis ist, sondern es ist auch immer wieder die Fähigkeit zur Kritik da, zur Intervention, da gibt es ganz viele Stellen, wo die sich gegenseitig auch korrigieren, wo sie sich gegenseitig, nein, das musst du anders machen, das musst du anders machen, und da nicht beleidigt zu sein und irgendwie eingeschnappt zu sein, das ist ja heute auch so, sagst du mal jemand, was ihm vielleicht nicht gleich gefällt, ist oft die beleidigste Leberwurst da, und nicht die sagen, ist vielleicht ein wichtiger Gedanke, dränge ich drüber nach, und das hatten die beiden, und das ist ein großartiges Kapital, was unheimlich aktuell ist.
1: Wir können also gespannt bleiben auf die erste Premiere der Spielzeit. Das Stück vom Glück feiert am 4. September Premiere und dreht sich um die außergewöhnliche und eigenwillige Freundschaft zwischen Schiller und Goethe. Bevor wir zu unserem nächsten Thema kommen, dem Theaterfest, gibt es zunächst wieder Musik. Hier kommt Hey Jude von den Beatles.

0: Liebe Zuhörerinnen, liebe Zuhörer, Sie hören Radioaktiv, die Sendung des Schillertheaters Rudolstadt. Mit der eben gehörten Musik von den Beatles kommen wir zum nächsten Thema unserer Sendung.
1: Zwar waren die Beatles jedenfalls meines Wissens nach niemals in Rudolstadt und passen deshalb weniger zum Stadtjubiläum, dafür aber dennoch unbedingt zu unserer gerade frisch angebrochenen Saison. Denn um die Liverpooler Kultband dreht sich zum Beispiel das diesjährige Silvesterkonzert der Thüringer Symphoniker. Wie Sie es gewohnt sind, wollen wir Ihnen auf unserem Theaterfest einen kleinen Vorgeschmack auf genau diese Höhepunkte der Spielzeit geben. Ein kleiner Spagat, den wir zwischen dem diesjährigen Thema, dem Stadtjubiläum, eingehen wollen.
0: Wir haben es bereits erwähnt, nicht nur das Theaterfest widmet sich dem Jubiläum, auch ein eigener Festakt folgt direkt auf das Theaterfest bei uns im Schillertheater. Spielerinnen und Spieler, unser Intendant, die Thüringer Symphoniker und der Generalmusikdirektor Oliver Weder, Sie alle werden dort auf der Bühne zu erleben sein. Wie genau dieser Festakt und auch das Theaterfest aussehen werden, worauf Sie sich freuen dürfen, das haben wir von unserem Kollegen und Theaterfestbeauftragten Dramaturg Oliver Mörchel in Erfahrung gebracht.
1: Zuerst wollten wir von ihm wissen, worin denn die Verbindung des Theaterfestes und dieses Festaktes besteht.
2: Also der große Rahmen, der dieses Jahr diese beiden Sachen verbindet, ist natürlich das Stadtfest 1250 Jahre Rudolstadt. Und das greifen wir auf beiden Veranstaltungen auf.
0: Was genau man sich unter dem Festakt vorstellen kann, hat er dann weiter erzählt.
2: Steffen Mensching wird das Ganze moderieren auf seine übliche, gewohnte, humorvolle Art. Und er hat allerlei Gäste aus der Stadtgeschichte geladen, die etwas episodisch über die Stadt erzählen.
1: Wer jetzt diese Gäste genau sind, das haben wir natürlich auch versucht in Erfahrung zu bringen.
2: Also erstmal habe ich noch vergessen, dass natürlich die Veranstaltung auch sehr musikalisch sein wird. Die Thüringer Symphoniker sind auch mit dabei und ergänzen das mit einem bunten Strauß von Musik. Zu den Stargästen, da darf ich eigentlich nicht zu viel vorwegnehmen. Es soll ja auch ein bisschen spannend bleiben. Auf jeden Fall kann ich so viel verraten, es werden sehr bekannte Persönlichkeiten sein, auch manche geheime Gäste, wo sicher jeder im Saal staunen wird, und es wird aus jeder Zeit jemand vertreten sein.
0: Bei der ganzen Prominenz auf der Bühne hat uns dann auch interessiert, wer darf denn eigentlich dabei sein bei diesem Festakt?
2: Es werden natürlich viele honorige Gäste erwartet. Jedermann im Grunde auch. Ich kann jetzt aber gerade keine Auskunft darüber geben, wie viele Karten es da überhaupt noch gibt.
1: Das können wir glücklicherweise, denn wir können Ihnen verraten, dass die Veranstaltung zum derzeitigen Zeitpunkt leider schon ausverkauft ist. Aber für alle, die keine Karten mehr dafür bekommen haben, haben wir am 6.9., an dem der Festakt stattfindet, auch noch mehr zu bieten, denn unser Theaterfest steht, wie gesagt, ebenfalls auf dem Programm. Was das mit der Stadtgeschichte zu tun haben wird, das wollten wir als nächstes von Oliver Mörchel wissen.
2: Genau, da kann ich schon verraten, für alle die es eben nicht in den Saal zum Festakt schaffen, dass sie dann auf dem Theaterfest, wenn sie dann kommen, dort die historischen Persönlichkeiten auch live sehen und vielleicht sogar auch anfassen können. Das tragende Element, was auf dem Theaterfest, was unter dem Zeichen dieses Stadtjubiläums steht, sein Gesicht geben wird, die historischen Figuren.
0: Neben diesen historischen Figuren wird es doch sicher auch ein größeres Programm geben.
2: Dieses Jahr verwandeln wir den Theatervorplatz in eine große Festwiese, sage ich mal. Das heißt, wir haben den ganzen Vorplatz zur Verfügung mit mehreren Bühnen. Wir haben eben eine Orchesterbühne, auf der es mehrere Platzkonzerte geben wird mit den Thüringer Symphonikern. Wir haben eine Showbühne, wo Lieder gesungen werden, wo es witzige Spiele gibt und natürlich die klassische Requisitenversteigerung am Ende, die sich in den letzten Jahren sehr beliebt gemacht hat. Und zwischen all dem gibt es ja eine schier unübersehbare Fülle von Ständen und Attraktionen zum Mitmachen, zum Basteln, zum Kostümieren. Für das leibliche Wohl ist natürlich gesorgt. Der Lindenbachhof versorgt uns da. Genau, also 3 Stunden lang gibt es für alle Altersgruppen Bespaßung und Informatives über uns als Theater und über die neue Spielzeit. Und darüber hinaus führen wir auch die Führungen durch das neue große Haus fort. Also es gibt viel zu sehen und zu entdecken.
1: Viel zu sehen, viel zu entdecken, da dürfte doch auch für Kinder und Jugendliche einiges dabei sein.
2: Genau, da hat unsere Theaterpädagogik die ganze Wiese vor dem Vorplatz zur Verfügung mit ja, ganz verschiedenen Spielen. Wir haben da ein Kinderzelt, wir haben Riesenseifenblasen, wir haben ein Podium für verschiedene Darbietungen, es gibt sportliche Aktivitäten, die Geschicklichkeit herausfordern, also jede Menge.
0: Zum Abschluss wollen wir von Oliver, der nun zum ersten Mal verantwortlich für die Organisation des Theaterfestes und auch des Festaktes war, mit welchen Hoffnungen und Wünschen er selbst nun in diese Veranstaltung gehen wird.
2: Also ich wünsche mir natürlich, dass es zunächst sehr gutes Wetter gibt. Das ist eine sehr wackelige Komponente, die wir natürlich nicht in der Hand haben. Dann aber, dass es sich viel in der Stadt und der Gegend herumspricht und es viele, viele Leute anzieht, groß und klein, dass man einen sehr lebendigen Eindruck davon bekommt, was Theater alles bietet. Wer wir sind, dass wir uns als Theater mit der ganzen Belegschaft auch irgendwo vorstellen und einen guten Eindruck machen. Und natürlich, dass letztlich die ganze Organisation auch gelingt, die ich zum ersten Mal mache.
0: Wollen Sie sich selbst vielleicht mal einstimmen lassen auf eine neue, frische Saison bei uns im Haus oder einfach nur bei einem Nachmittag Unterhaltung und Kulinarik die Seele baumeln lassen? Oder haben Sie Lust, einen Blick hinter die Kulissen des Theaters zu werfen? Wollen Sie wissen, wie es hinter der Bühne oder in der Maske aussieht? Dann sind Sie bei unserem Theaterfest ganz richtig.
1: Also kommen Sie vorbei am 6.9. ab 15 Uhr vor, und im Schillertheater findet unser beliebtes Theaterfest statt. Und für alle glücklichen Kartenbesitzer und Besitzerinnen, der Festakt startet am gleichen Tag um 19.30 Uhr. Damit sind wir jetzt auch schon am Ende unserer Sendung angekommen. Zum Schluss folgen aber noch wie immer unsere Veranstaltungstipps zum Spielzeitauftakt.
0: Los geht das Theaterjahr schon am 1. September, dann ist das Schauspiel Ach, diese Lücke, diese entsetzliche Lücke im Großen Haus zu sehen. Nach dem Kinoerfolg kam der Roman von Schauspieler Joachim Meyerhof auch bei uns auf der großen Theaterbühne zur Premiere. In der Tragikomödie geht es um Joachims absurden und berührenden Weg zum Schauspieler, um Hürden, Strapazen, Absurditäten und natürlich darum, seinen Platz in der Welt zu finden.
1: Danach laden die Thüringer Symphoniker zum ersten Schlosskonzert der Saison ein. Unter dem Titel Im Doppelpack gibt es Werke von Händel, Bottesini sowie Michael und Josef Haydn zu hören. Als Solisten sind Yumi Lim und Jin Won Yoon zu erleben. Zunächst am 4. September um 19.30 Uhr in der Saalfelder Schlosskapelle und am 5. September um 18 Uhr im Löwensaal in Rudolstadt freue ich mich sehr, Sie alle persönlich begrüßen zu können.
0: Ebenfalls am 4. September findet die erste Premiere der Spielzeit statt, die gleichzeitig auch die Uraufführung des Stücks ist. Das Stück vom Glück von Michael Kliefert rückt die wohl berühmteste Freundschaft der deutschen Literaturwelt in den Mittelpunkt. Schiller und Goethe treffen in Rudolstadt, an dem Ort, an dem alles begann, erneut aufeinander und diskutieren, streiten und lachen über die großen Fragen der Kunst, der Philosophie, der Wissenschaft und der Politik, ebenso wie die kleinen Themen des Alltags.
1: Nach dem Bühnenauftakt möchten wir auch mit Ihnen gemeinsam den Start in die Spielzeit und 1250 Jahre Rudolstadt feiern. Am 6. September findet auf dem Theaterplatz unser Theaterfest statt. Von 15 bis 18 Uhr gibt es einen Nachmittag voller Musik, Mitmachangebote, Verkleidungsspaß und guter Laune für Groß und Klein, Jung und Alt. Und die beliebte Kostümversteigerung darf natürlich auch nicht fehlen. Also kommt vorbei und feiert mit uns den Start in diese aufregende neue Spielzeit.
0: Und danach geht's am Abend weiter. Theater und Orchester siedeln über ins große Haus und lassen mit einem Festakt um 19.30 Uhr die großen Geschichten und bekannten Gesichter Rudolstadts neu aufleben.
1: Und damit sind wir jetzt aber nun wirklich am Ende unserer heutigen Ausgabe von Radioaktiv. Wir verabschieden uns mit Clouds of Ecstasy von Carsten Aerobic Meyer. Danke fürs Zuhören. Bis zum nächsten Mal.

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die Existenz im Wiederholungsfalle. Man müsste wieder 16 Jahre sein und alles, was seitdem geschah, vergessen. Man müsste wieder seltene Blumen pressen und, weil man wächst, sich an der Türe messen und auf dem Schulweg in die Tore schreien. Man müsste wieder nachts am Fenster stehen und auf die Stimmen der Passanten hören, wenn sie den leisen Schlaf der Straßen stören. Man müsste sich, wenn einer lügt, empören und ihm 5 Tage aus dem Wege gehen. Man müsste wieder durch den Stadtpark laufen mit einem Mädchen, das nach Hause muss und küssen will und Angst hat vor dem Kuss. Man müsste ihr und sich vor Ladenschluss für 2,50 € ein paar Ringe kaufen. Man würde seiner Mutter wieder schmeicheln, weil man zum Jahrmarkt ein paar Groschen braucht. Man sähe dann den Mann, der lange taucht, und einen Affen, der Zigarren raucht, und ließe sich von Riesendamen streicheln. Man ließe sich von einer Frau verführen und dächte stets, das ist Herr Nussbaums Braut. Man spürte ihre Hände auf der Haut, das Herz im Leibe schlüge hart und laut, als schlügen nachts im Elternhaus die Türen. Man sähe alles, was man damals sah, und alles, was seit jener Zeit geschah, das würde nun zum 2. Mal geschehen. Dieselben Bilder willst du wiedersehen? Ja. Erich Kästner.

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1: Ich befinde mich heute im Kapitel J, dem Buchcafé in der Nordhäuser Altstadt. Seit einem Jahr gibt es das. Was geht dir, liebe Johanna, als Eigentümerin da durch den Kopf, wenn du auf das eine Jahr zurückblickst?
2: Ich gucke auf ein wirklich verrücktes Jahr mit vielen Höhen, Tiefen, Herausforderungen und es ist so, man denkt dann, okay, dieses erste Jahr ist vorbei, das lassen wir erstmal sacken, aber Zeit zum Sacken lassen ist eigentlich nicht, weil es so weitergeht. Aber es ist schon ein großer Meilenstein doch zu sagen, okay, wir haben dieses erste Jahr auch gut geschafft, ja.
1: War es manchmal auch schwer, den richtigen Spagat zu finden zwischen Geschäft und Familie?
2: Ja, auf jeden Fall. Wir hatten ja, als wir letztes Jahr gestartet haben, auch noch das Studio Johanna in der Barfüßer Straße. Und ich würde sagen, von September bis Dezember waren wirklich super herausfordernde Monate. Ich war auf jeden Fall mehr woanders, als ich zu Hause war. Bin weit über Grenzen hinausgegangen, was auch so ein bisschen dazu geführt hat, dass wir dann Anfang des Jahres überlegt haben, was können wir verändern. Und uns dann irgendwann dazu entschieden haben, das Studio Johanna abzugeben und einen Nachfolger zu suchen. Und das erleichtert unseren Alltag so als Familie irgendwie doch sehr. Wir haben jetzt 2 Schulkinder und dann ist doch auch schön, wenn ich auch hin und wieder mal zu Hause sein kann. Aber der Spagat war wirklich groß. Also es war eine ganz schöne Herausforderung und ohne familiäre Unterstützung wäre das unmöglich gewesen.
1: Genau, das wäre meine nächste Frage gewesen. War das von Anfang an klar, als du dir dieses Projekt überlegt hast, ich mache einen Café auf mit Büchern und Wolle, war das von Anfang an klar, dass die Familie da als Unterstützung gebraucht wird?
2: Auf jeden Fall. Also ohne den Rückhalt hätte ich es gar nicht gemacht. Es gab Situationen, da habe ich vorher gedacht, wollen wir das wirklich machen, zum Studio noch irgendwie ein Projekt starten? Und es war dann oft auch mein Mann und meine Familie, die gesagt haben, ja doch, du hast, ist eine gute Idee, wir unterstützen dich da. Und es ist ja tatsächlich so, dass seit September letzten Jahres auch meine Mama fest angestellte Mitarbeiterin hier ist, was ja schon allein dafür spricht, wie sehr die Familie da dahinter steht.
1: Toll. Wird die Idee Bücher und Wolle und auch Kaffee von den Nordhäusern angenommen?
2: Die kurze Antwort ist ja. Die lange Antwort ist, es braucht viel Aufklärungsarbeit, besonders, also es ist auch so ein bisschen eine Altersstrukturgeschichte, das kann man schon sagen. Die jungen Leute, die vielleicht auch oft in Großstädten unterwegs sind oder vielleicht auch schon mal weg waren oder zum Studieren woanders sind und immer nur mal so hier sind, die verstehen das Konzept sofort. Die älteren Nordhäuserinnen und Nordhäuser, die sind schon erstmal ein bisschen skeptisch, die sehen im Vordergrund irgendwie Kaffee und Kuchen. Auch da ist es so, dass wir natürlich nicht dieses klassische Tortenangebot haben. Auch da muss man ein bisschen erklären, dass wir es irgendwie alternativer, ein bisschen moderner und jünger machen. Und gerade das mit den Büchern ist doch oft auch jetzt noch, ne? Man denkt ja, okay, wir machen das jetzt schon, ja, eigentlich müssen das doch jetzt alle wissen. Aber wir sind immer wieder überrascht, dass wir doch noch viel erklären müssen, dass wir keine Bibliothek sind, dass die Bücher hier nicht nur als Deko stehen und am Tisch zu lesen, sondern dass wir wirklich eine richtige, echte Buchhandlung sind. Aber das ist ja auch vielen Ausprobieren und Verändern so über die Zeit, was wir so gelernt haben. Und als du vor einem Jahr hier warst, vielleicht ist dir aufgefallen, gab es doch ja auch noch deutlich mehr Sitzplätze drin. Jetzt ist gerade schönes Wetter, wir können auch draußen das mit nutzen. Wir haben aber schon gemerkt, oder ich habe gemerkt, ich möchte Buchhandlung sein und Café soll irgendwie, ist das Nette, was es noch dazu gibt. Und so haben wir jetzt die Einrichtung auch doch immer weiter angepasst und noch mehr Büchertische gemacht, einfach um das Buch in den Fokus zu stellen.
1: Genau, das ist mir aufgefallen, dass es mehr Bücher gibt, dass die quasi gewachsen sind. Und jetzt muss man ja sagen, also ihr verkauft Bücher, das Buchhaus Rose hat zugemacht, ihr verkauft Wolle, Fadentricks hat zugemacht, das Café Luna am Bibliotheksplatz hat zugemacht. Also es ist ja für euch auch, sag ich mal, also nicht für euch, aber für die Nordhäuser eine Bereicherung, dass es noch einen Kaffee gibt, dass es noch Wolle gibt, dass es noch Bücher gibt.
2: Ja, das auf jeden Fall. Das ist ja auch immer irgendwie so ein bisschen bei den Ideen, die ich so habe, mein Anspruch, dass ich mal gedacht habe, okay, ich möchte ja auch diesen Ort hier lebenswert machen. Man wird auch immer mal wieder ein bisschen ernüchtert, so sage ich jetzt mal, weil man doch auch immer mal wieder sich mit Menschen auseinandersetzt, die da vielleicht ganz anderer Meinung sind oder weil einem Steine in den Weg gelegt werden. Aber der Anspruch ist es natürlich trotzdem, die Stadt zu bereichern. Wir denken auch immer noch darüber nach, wie wir noch mehr Werbung machen können außerhalb der sozialen Medien, weil ich glaube, viele wissen es tatsächlich noch nicht, was wir hier alles so anbieten, also auch so mit der Wolle. Wenn man so hört, okay, es gibt Buchhaus Rose nicht mehr, es gibt das Wollgeschäft nicht mehr, dann müsste man denken, wir kommen hier vor Lachen nicht in den Schlaf. Und so ist es halt nicht. Es ist so, ja, die Menschen sind, glaube ich, auch oft ein bisschen skeptisch, wenn was Neues ist, dann bin ich eine junge Frau. Man muss sich auch, glaube ich, erstmal ein bisschen beweisen, dass man das auch gut macht, dass man die Expertise hat. Aber wir haben uns wirklich auch einen guten Kundenstamm schon aufgebaut, würde ich sagen, wo ich wirklich stolz drauf bin, weil es auch Menschen sind, die jetzt nicht aus unserem privaten Umfeld irgendwie sind, die natürlich auch. Aber wir müssen super viel Aufklärungsarbeit auch leisten, wie wichtig es ist, den Einzelhandel vor Ort zu unterstützen. Und da begegnen uns täglich sowohl hier als auch im städtischen Kontext, Netzwerk, keine Ahnung, als auch im privaten Umfeld so viele, in meinen Augen, falsche Meinungen irgendwie, dass wir da halt auch wirklich viel reden müssen, warum es wichtig ist, den stationären Einzelhandel zu unterstützen, weil das halt das ist, was die Stadt ausmacht. Wir können nicht alle meckern, dass es nichts gibt. Und dann bestellen wir aber die Bücher doch lieber im Internet, weil es einfach unkomplizierter ist. Und das ist halt was, das hat mich das letzte Jahr doch doll geprägt. Und ja, aber da geben wir natürlich nicht auf und klären immer weiter auf und ja, sagen, dass das für uns einfach wirklich wichtig ist. Und ich sehe es auch ein bisschen als Pflicht der Nordhäuserinnen und Nordhäuser, wenn ich möchte, dass es eine schöne Stadt gibt, dann muss ich die Menschen, die vor Ort was bewegen wollen, auch einfach unterstützen. Also ich finde, das müsste den Menschen noch mehr so eine Herzensangelegenheit sein. Und ich glaube, da fehlt das Verständnis manchmal noch ein bisschen.
1: Ja, Corona-Zeiten haben uns alle geprägt. Da wurden wir darauf trainiert, im Internet zu bestellen. Und jetzt ist natürlich die Frage, welche Zukunft hat das Buch, das physische Buch, was wir in der Hand halten? Wie siehst du das?
2: Also ich stelle hier so eine Entwicklung fest oder auch in den Online-Bubbles, in denen ich mich so bewege, sage ich mal, dass, glaube ich, viele Menschen doch auch wieder gerne zum echten Buch greifen, einfach weil diese Überladung mit Bildschirmzeit einfach so enorm ist. Also so geht's mir zum Beispiel auch. Ich kann mir gar nicht vorstellen, ein Buch auf einem Bildschirm zu lesen, weil ich möchte das Papier in der Hand haben, ich möchte das Buch riechen. Also mir gefallen Bücher auch einfach unglaublich gut. Wir haben zu Hause überall Bücher rumliegen, weil es auch einfach schön aussieht. Und ich glaube, dieses Verständnis ist schon da, gerade in der auch wieder jüngeren Generation, wo ich denke, dass das Buch tatsächlich ausstirbt, habe ich nicht so große Angst. Ich glaube, es ist ja immer so, dass das so schwankende Kurven irgendwie sind. Und ich glaube, wir entwickeln uns da auch ein Stück wieder zum gedruckten Buch hin, was ich sehr hoffe. Es gibt natürlich auch Entwicklungen, die besorgniserregend sind, wenn man hört, dass große Konzerne massenweise Bücher vom Büchermarkt wegkaufen, um die künstliche Intelligenz damit zu trainieren, zu speisen und diese Bücher danach vernichtet werden, das ist natürlich absolut besorgniserregend. Das beobachten wir natürlich auch, aber wir hier für uns im Kleinen sehen schon irgendwie die Menschen, die sagen, ich mache das wirklich mit Herzblut, dass ich dieses Buch, dass ich hier die Bücher anfassen kann, dass ich da reinlesen kann, dass ich das dann mit nach Hause nehme und wirklich was Besonderes auch habe.
1: Welche Themenbereiche decken deine Bücher ab?
2: Also das hat sich natürlich so im letzten Jahr auch ein bisschen entwickelt, weil man ja ein Gespür dafür bekommt, was mögen die Menschen oder wo ist auch so unser Steckenpferd. Und es ist schon so, dass wir sehr viel Literatur von Frauen geschrieben haben. Da bin ich auch sehr stolz drauf. Und es gibt viele Menschen, die herkommen, denen das auffällt, die das wahrnehmen als was Besonderes. Das ist aber gar nichts, was ich ganz bewusst entschieden habe. Also ich gucke nicht gezielt nach Autorinnen, sondern ich gucke eher, was passt irgendwie thematisch, was spricht mich an. Und es sind halt oft Autorinnen, ne? Aber wir haben natürlich auch, also Autoren, das ist jetzt nicht, wir schließen die nicht aus sozusagen. Es ist eher so eine Entwicklung, die einfach irgendwie passiert ist. Wir haben sehr viel gesellschaftskritisches und zeitgenössisches, würde ich sagen. Natürlich dann auch feministische Literatur, einfach weil ich finde, dass es super wichtige Themen sind, sich damit

0: weil es nett aussieht so. Wir haben so ein paar Reiseführer, aber auch da immer so ein bisschen besonders irgendwie. Und auch bei den Kinderbüchern geht es uns viel um Diversität, um Demokratie, um Miteinander, um Gefühle, dass Kinder irgendwie kleine, starke Menschen sein können, die all ihre Gefühle zeigen können, die so sein dürfen, wie sie wollen, dass Familie alles Mögliche sein kann, aber auch in Bezug auf Nachhaltigkeit, Demokratie. Also da gucken wir schon, dass wir irgendwie auch Themen vermitteln. Das ist mir ganz wichtig. Wir haben jetzt zum Beispiel auch einen Tisch ganz hinten. Ich habe es jetzt so ein bisschen auch nach Themen sortiert und ein Tisch heißt halt gegen das Vergessen für Erinnerungen und für unseren Planeten und unsere Zukunft. Und da geht es halt wirklich auch um politische Dinge, um den Nationalsozialismus. In dem Bereich haben wir auch relativ viele Romane, die sich einfach mit Erinnern beschäftigen, weil ich es gerade in der aktuellen Zeit einfach super wichtig finde, dass wir uns als Buchhandlung, und das kann ich auch in diesem Rahmen so sagen, also ich schäme mich da nicht dafür oder habe da irgendwie Angst davor, dass wir uns wirklich sehr klar gegen die rechte Politik einfach positionieren. Genau, das Wort hat mir jetzt gefehlt. Und ich glaube, das merkt man uns an. Wir sind wirklich weltoffen und tolerant und möchten einfach für ein gutes Miteinander stehen.
1: Das klingt total herzerwärmend. Was sind denn die Bücher, die jetzt besonders beliebt sind im Moment?
0: Also wir haben so einen Tisch mit unsere Kapitel J-Lieblinge. Das sind wirklich so die Bücher, die mindestens ich auch selber schon gelesen habe, wo ich auch wirklich gut zu beraten kann. Weil es ist natürlich so, ich weiß nicht, wie viele Bücher hier jetzt am Ende stehen, aber wahrscheinlich 300 oder so. Die kann ich nicht alle gelesen haben, noch nicht. Und es kommen ja immer wieder neue dazu. Beschäftige mich mit jedem Buch, was ich bestelle, aber es ist natürlich nicht möglich, da alle gelesen zu haben. Aber die verkaufen sich schon gut und das ist wirklich eine bunte Mischung. Aber es sind halt auch einfach die Bücher, wo es um starke Frauen geht. Egal in welcher Konstellation. Ob das eine Freundinnengeschichte ist, ob das eine Familiengeschichte ist, wo es auch um Generationen geht, wo es auch um Familientraumata geht. In den letzten Wochen haben wir natürlich auch noch viele Sommerbücher verkauft, Sommerromane. Ja, und das ist wirklich aber ganz unterschiedlich. Und es ist ja auch so, dass wir tatsächlich auch alles, was wir nicht da haben, bestellen können. Also wirklich wie eine richtig echte Buchhandlung, was wir ja auch sind, können wir auch fast alle Bücher bestellen und die sind dann auch in der Regel am nächsten Tag da, sodass ich auch da immer noch mal darauf aufmerksam mache, dass es eigentlich keinen Vorteil, also dass der Onlinehandel auch nicht schneller ist. Außer, dass man vielleicht halt nicht noch ein zweites Mal hin muss. Man kann die Bestellungen auch telefonisch einfach bei uns im Laden anrufen. Ihr könnt uns eine Nachricht schreiben, ihr könnt uns über die sozialen Medien erreichen, sodass wir da auch wirklich viele Bereiche irgendwie abdecken, über die wir erreichbar sind und man gar nicht, zumindest zur Bestellung gar nicht vor Ort kommen, vor Ort sein muss sozusagen.
1: Und das Schöne ist, wenn man den Weg hat und das Buch abholen muss oder möchte, dann kann man das noch mit einem Kaffee und einem Stück Kuchen verbinden.
0: Genau. Das empfehle ich auf jeden Fall so zu machen. Wir müssen vielleicht auch ein bisschen weg davon und gerade bei einem Buch ist es ja irgendwie, ein Buch hat ja auch was mit sich bewusst Zeit nehmen zu tun. Und ich finde, wenn man damit beim Konsumieren schon anfängt, also wie komme ich an das Buch, dann hat das ja auch vielleicht irgendwie schon eine besondere Stimmung sozusagen. Okay, ich gehe stöbern, ich trinke einen Kaffee, ich nehme mir wirklich gezielt eine Auszeit von meinem stressigen Alltag, vielleicht irgendwie zwischen Feierabend und ich muss Kinder noch zu 100 Millionen Veranstaltungen fahren, ne? Oder was uns im Leben halt so beschäftigt. Und das ist ja auch so ein bisschen dieser Sinn an dem Ort, den wir hier geschaffen haben. Einfach zu sagen, wir wollen es gerne auch ein bisschen langsamer und wir wollen uns auf Sachen konzentrieren, die wir bewusst machen. Man muss bewusst stricken. Man kann nicht viele Dinge nebenbei machen. Also man kann nicht nebenbei noch ein Brot essen, wenn man strickt. Und man kann, wenn man liest, nicht nebenbei noch eine Nachricht an jemanden schreiben. Und ich finde, da müssen wir auch irgendwie wieder hin. Und das unterscheidet, finde ich, auch den Einzelhandel vom Internet. Einfach schnell was klicken und haben sofort. Da müssen wir vielleicht uns wieder ein bisschen wegentwickeln.
1: Das ist ein schöner Gedanke. Was für Veranstaltungen haben sich hier etabliert? Wir haben vorhin über eine Lesung gesprochen.
0: Genau, gestern hatten wir eine Lesung von Annika Landsteiner, die aus ihrem Roman Träume aus Salz gelesen hat. Das heißt genau, wir haben Lesungen. Wir hatten auch eine Lesung, wo die Autorin vorher so einen Journaling-Workshop gegeben hat. Das war total schön auch zu sehen, wie das angenommen wurde. Wir haben jetzt schon zweimal einen Kreativworkshop gehabt mit der Künstlerin Christina

0: Ulrich aus Nordhausen, die verschiedene kreative Projekte dann hier sozusagen anbietet. Da planen wir auch gerade den dritten Workshop. Wir haben regelmäßig hier das Stricktreffen, wir haben regelmäßigen Buchclub. Also Sachen, die auch so außerhalb der Öffnungszeiten sich so nach und nach irgendwie etablieren, wo wir auch den Abendbereich noch ein bisschen beleben. Und da gibt es auch noch ganz viele Ideen. Wir planen sicherlich Ende des Jahres auch noch mit einer Nordhäuser Künstlerin, die nicht mehr hier ist, einen musikalischen Abend, sodass wir Menschen immer wieder auch so unter anderen Kontexten irgendwie hier herbringen. Weil mein Ansatz war ja eigentlich schon immer, sowohl mit dem Studio als auch hier, Menschen zusammenzubringen auf eine gute Art und Weise und vielleicht mal weg von diesen ganzen schweren Themen, die irgendwie auf uns lasten, Dinge für sich zu tun, bewusst auch. Ja, wenn hier jemand mit einem guten Gefühl nach Hause geht und sagt, doch, das war ein schöner Abend, ich habe mal 2 Stunden lang nicht an irgendwelche verrückten Dinge, die um uns drumherum passieren, gedacht, dann habe ich schon viel gewonnen.
1: Dann bist du sozusagen glücklich.
0: Ja, genau.
1: Wo siehst du das Kapitel J in 10 Jahren?
0: Also die Zeiten sind ja tatsächlich so wild, dass ich gar nicht weiß, ob es dieses Kapitel J in 10 Jahren noch gibt oder ob es was anderes gibt. Ich weiß ehrlich gesagt nicht mal so genau, was nächstes Jahr um die Zeit ist, weil es wirklich einfach sehr herausfordernde Zeiten sind, sowohl ja, für Familien privat als halt auch wirtschaftlich. Das kann man ja nicht wegdiskutieren, dass wir auch wirklich kämpfen, dass das auch am Ende alles wirtschaftlich funktioniert, dass das mit dem Team so funktioniert. Ich hoffe natürlich, dass es noch sehr lange funktioniert, weil ich auch sehr stolz auf mein Team bin. Die machen hier wirklich ganz großartige Arbeit. Ohne die würde das auch so nicht funktionieren. Aber ja, ich gehe mal davon aus, dass es uns hier schon noch eine Weile gibt, aber ich habe keine Ahnung, ob es uns, vielleicht werden wir mal eine Institution und es gibt uns auch in 20 Jahren noch, vielleicht übernehmen das ja mal meine Kinder, aber ich weiß es nicht, ich habe keine Ahnung.
1: Ja, wir Nordhäuserinnen und Nordhäuser würden uns natürlich wünschen, dass es dich noch in 10 Jahren gibt. Zum Abschluss noch eine Frage, welchen Autor hättest du gern mal zu Gast im Buchcafé?
0: Also, es ist schon so, dass ich, habe ja vorhin gesagt, sind doch viele Frauen, aber das sind auch Autorinnen, die irgendwie auf Social Media sehr nahbar sind und so. Also da kommt man auch gut mal in den Austausch, deswegen hat sich das auch gut ergeben. Es gibt aber tatsächlich 2 Menschen, die ich wirklich gerne mal hier hätte. Das ist einmal Caroline Wahl, einfach weil ich ihre Bücher bis jetzt alle richtig gut finde. Ich hoffe, hier steht so eine Bücherkiste. So werden meine Bücher immer geliefert und das neue Buch erscheint eigentlich morgen. Manchmal kommt das aber schon so 1-2 Tage eher. Ich hoffe, dass das da jetzt, also ich warte schon jeden Tag darauf, dass ihr neuer Roman hier endlich ankommt und ich den mir angucken kann und in den Händen halten kann. Und ich hätte aber auch sehr gerne Ewald Ahrens mal hier, weil das ist eigentlich der Autor, der mich so richtig wieder zu den Büchern gebracht hat. Und aber das sind 2, die sind so groß, dass ich mich natürlich frage, keine Ahnung, kann man sich das überhaupt leisten, so jemanden herzuholen? Also Caroline Wahl geht ja auf richtig große Touren und füllt sehr, sehr große Hallen. Da kommen wir hier mit unseren 30 Leuten natürlich nicht so weit. Und ja, Ewald Ahrens ist auch nochmal eine ganz andere Größe so im Literaturbereich. Aber das wären schon die 2 sehr unterschiedlich, die ich doch gerne irgendwie mal hier hätte und kennenlernen würde.
1: Ja, das waren alle meine Fragen. Ich danke dir, Johanna, fürs Gespräch. Es hat mir ganz viel Freude gemacht und ich sage einfach mal bis zum nächsten Mal.
0: Ja, sehr gerne. Dankeschön.
1: Tschüss.
0: Tschüssi.
2: Hello.

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Der Lattenzaun. Es war einmal ein Lattenzaun mit Zwischenraum, ihn durchzuschauen. Ein Architekt, der dieses sah, stand eines Abends plötzlich da und nahm den Zwischenraum heraus und baute draus ein großes Haus. Der Zaun indessen stand ganz dumm mit Latten ohne was herum. Ein Anblick grässlich und gemein, drum zog ihn der Senat auch ein. Der Architekt jedoch entfloh nach Afri und Americo. Christian Morgenstern.

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Hallo, hier bin ich wieder, Axel mit seinen Superhits. Auch heute habe ich für euch ein paar Leckerbissen der Rockmusik mitgebracht. Wünsche und Anregungen sendet ihr bitte an meine Internetadresse, die ich euch am Schluss der Sendung mitteile. Und nun viel Spaß und los geht's mit Simon Garfunkel, Eruption und...

Der 70er. Die politischen Unruhen an den Hochschulen der USA und anderen westlichen Ländern. Antriebskräfte der Studentenbewegung waren sowohl hochpolitische Motive als auch unmittelbar politische Impulse, wie zum Beispiel gegen Rüstung und Protest der Rassendiskriminierung. Der eigentliche Auslöser der politischen Unruhen war der Vietnamkrieg. Über diese Studentenbewegung entstand auch ein Film. Er hieß Blutige Erdbeeren, woraus wir jetzt einen Titel von John Lennon mit Give Peace a Chance hören und dann weiter mit Rod Stewart und Scott McKenzie.

So, ich hoffe doch, dass der Fußboden bei euch zu Hause ganz geblieben ist. Nicht nur der Beat im Westen entwickelt sich, sondern auch im Osten. Ab Mai 1970 entwickelte sie sich und wurde von der damaligen DDR-Führung gefördert. So erkannten es die Gruppen wie zum Beispiel Renft, Elektra, Karat und den Pudis. Die Pudis waren die Vorzeigegruppe des Ostens. So waren sie im Rockpalast zu sehen und hatten auch einen sehr großen Erfolg. Wir hören sie jetzt mit den altbekannten Titel Alt wie ein Baum. Danach kommt Brian Adams mit Summer of 69 und die Glitterband.

Auch die nächsten Titel bekommen die goldene Schallplatte und waren immer auf Platz 1 der Charts. Diese drei Titel wurden auch in DDR-Zeiten sehr gern in den Diskotheken gespielt, wie zum Beispiel auch im Clubhaus. Wir hören jetzt Jess Rotal mit Locomotive Press, The Sweet mit Blockbuster und Johnny Walklin mit In the Ear.

aber eine schwedische Popgruppe mit den Mitgliedern Annefrid, Björn, Benny und Agneta. Sie gründeten sich 1971 in Stockholm. Sie waren eine sehr erfolgreiche Popgruppe der 70er und gewannen 1974 mit dem Song Waterloo den Grand Prix der Eurovision. 1977 produzierten sie einen Kinofilm, der auch bei uns im Kino lief. Leider löste sich 1982 die Gruppe auf. Wir hören sie jetzt mit dem Titel Knowing Me und Knowing You und anschließend die Nick Straker Band und Amanda Lear mit Follow Me.

Ja, das waren sie wieder. Access Superhits. Ich hoffe, es hat allen Zuhörern wieder viel Spaß gemacht. Wünsche sendet ihr mir bitte an meine Internetadresse axel3960@aol.com. Bis zum nächsten Mal verabschiedet sich Axel Seifert aus Dorthausen mit Status Quo und CCR.

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1: So, hallo, Auguste Sandner hier. Ich habe mich, ganz intuitiv, automatisch, nein, hat es der Zufall so gewollt, ich weiß es nicht. Heute früh hatte ich ein Gespräch mit meiner Tochter, die dieses Jahr 16 Jahre alt wird, und sie erzählte davon, sie freut sich schon darauf, wenn sie später mal ein Kind hat, mich dann nach ganz vielen Tipps zu fragen, wie man denn einen guten Menschen da draus macht. Und da musste ich sehr lachen, fühlte mich sehr geschmeichelt und hatte nur die Antwort für sie: Da musst du gar nicht viel machen und ich muss gar nicht so viel Tipps geben, denn sei einfach der Mensch, der du sein möchtest, und dann wird sich dein Kind schon ein Vorbild daran nehmen. Und diese Begebenheit hat mich irgendwie heute beeindruckt, so dass ich diese, liebe Hörer und Hörerinnen, mit Ihnen teilen möchte, und zwar nicht alleine, sondern ganz zufällig ist heute auch der richtige Gast in unser Studio gekommen, Marianne Baum. Herzlich willkommen.
2: Ja, herzlich willkommen ebenfalls. Vielen Dank, dass ich hier sein darf.
1: Kannst du dir denken, warum ich sage, dass der richtige Gast zu diesem Thema oder auch zu diesem Impuls sozusagen hier in den Sender gekommen ist? Weißt du, was ich meine?
2: Ja, ich weiß, was du meinst, aber vor allen Dingen möchte ich noch eine Sache sagen. Ich glaube nicht an Zufälle. Ich glaube schon, dass das alles irgendwie Sinn hat, und auf jeden Fall fällt mir was dazu ein, zu dem Generationsthema. Mhm. Ja. Wenn ich mich kurz vorstellen darf.
1: Bitte, sehr gerne.
2: Ja, ich bin, wie gesagt, Marianne, und ich habe vor 5 Jahren im Prinzip eine Chance bekommen, in meinem Leben richtig hinzusehen. Also ich habe eine zweite Chance zum Leben bekommen und habe diese Chance auch intensiv genutzt und habe, mich selbst geheilt. Und auf so einer Selbstheilungsreise, schaut man natürlich in seine eigenen Themen hinein, in die Generationen, in die Vorfahren, was da alles so vorher passiert ist. Und vieles von dem, wie ich früher dachte, war eigentlich nicht ich selbst, sondern es waren viele Dinge, die mir beigebracht worden sind. Mhm. Und auf dieser Selbstheilungsreise durfte ich all diese Dinge hinterfragen und herausfinden, was sind denn wirklich meine Werte, was sind meine Glaubenssätze, und das war sehr heilsam. Mhm. Und von daher ist es so, es ist mir eine Ehre, dass ich mit dir darüber reden darf.
1: Ja, ich freue mich auch sehr, denn alle Hörer und Hörerinnen hier bei Radio Enno, die wissen, dass ich sowas liebe, so ein bisschen auch sich gedanklich auch ein bisschen freier zu machen und vielleicht nicht in einer vorgeschriebenen Denkweise zu bleiben, sondern auch ein bisschen den Blickwinkel, den Horizont zu erweitern, sich eben auch mal zu überlegen, okay, war das jetzt Zufall, war das ein Impuls, was hat mir das gebracht, hat es mich vielleicht auch in irgendeine Richtung geschubst, die zu guten Sachen führt, und wie du so schön sagst, die einen vielleicht auch heilt. Also ich finde, Heilung ist ein riesiges Wort, da versteht auch jeder was anderes darunter, aber Heilung hat für dich auf deiner Reise, auf der sozusagen mit dem Blick auch in die Vergangenheit oder in deine Familie, in die Themen, die da so sind. Aber du hast dich auch, du hast beschrieben, du stützt dich auf 3 Säulen.
2: Genau.
1: Und da spielt der Körper zum Beispiel auch eine wichtige Rolle. Vielleicht kannst du da nochmal kurz reinlunzen lassen.
2: Ja, also ich war, wie gesagt, vor 5 Jahren körperlich wirklich komplett am Ende. Also um nur einen ganz kleinen kurzen Trigger zu setzen, ich hatte eigentlich nur eine Blinddarmentzündung, die nicht entdeckt worden ist und die dann wirklich sich zu einem Riesenabszess in meinem Unterleib gebildet hat und es sehr hoch entzündet war. Und natürlich habe ich sehr, sehr viel Antibiotika bekommen und mein Körper war wirklich richtig, richtig ruiniert und durfte dann natürlich den auch wieder stärken und aufbauen. Und ich sage immer, heute meine eigentliche Arbeit, die baut halt, wie gesagt, auf Entgiftung auf, weil in der heutigen Welt haben wir viele Gifte. Das ist auch nicht schlimm, ich will keine Angst damit machen, aber das ist unsere Welt, die sich einfach weiterentwickelt hat, Nur, das ist die zweite Säule, es hat was mit Bewusstsein zu tun, sich den Dingen bewusst werden, dass halt wir Umweltgifte haben und wie auch immer. Und die dritte Säule ist Selbstwert. Und das ist etwas, was meiner Meinung nach mit der Generation zu tun hat. Ich bin aufgewachsen und habe eigentlich nicht vermittelt bekommen, was ein gesunder Selbstwert bedeutet. Mhm. Und ich denke nicht, dass ich alleine damit bin, sondern ich weiß es mittlerweile aus meiner Arbeit, dass es ein großes Thema ist und was Selbstwert, also ein verminderter oder mangelnder Selbstwert tatsächlich bedeutet, welche Auswirkungen das auf unser tägliches Leben, auf unsere Entscheidungen hat. Ja, das durfte ich und darf ich weiterhin täglich aufarbeiten und realisieren und ändern.
1: Und zu deiner, also weil du gerade sagst, du darfst das täglich machen und du beschäftigst dich damit, das ist aber nicht nur ein Hobby oder irgendwie sondern genau. Du hast dein Leben danach jetzt irgendwie ausgerichtet. Kannst du kurz mal so deinen weltlichen Strang sozusagen beschreiben? Also du hast früher was gelernt, was beruflich gemacht und was machst du jetzt?
2: Ja, also ich habe Wirtschaftswissenschaften und Anglistik studiert. Also ich habe 2 Bachelorabschlüsse und habe dann die Chance bekommen, 11 Jahre lang bei einem Großkonzern zu arbeiten. Dort war ich in der Beschaffung und tatsächlich, als das vor 5 Jahren passiert ist, war ich auch Assistentin bei einer Bereichsleiterin. Also ich war scheinbar sehr, sehr erfolgreich und meine Eltern waren auch sehr stolz auf mich. Aber ich war innerlich halt total unglücklich, weil es halt nicht das war, was meine Seele, das hört sich jetzt ein bisschen spirituell an, aber was eigentlich mein Innerstes sozusagen am meisten wonach es gestrebt hat. Und das ist halt einfach eigentlich mit Menschen verbunden zu sein und etwas zu tun, dass auch die Menschen sich wohlfühlen. Ja, und heute ist es natürlich so, nach meiner eigenen Heilungsreise habe ich für mich selbst halt gesagt, ich möchte beruflich was anderes machen, was aber auch wirklich der Gesellschaft dient, was es noch in der Form nicht gibt. Und gerade explizit, nachdem wir auch Corona erlebt haben, wo viele Menschen, sag ich mal, auseinandergetriftet sind, möchte ich Menschen wieder zusammenbringen. Also ich habe auf meiner eigenen Heilungsreise realisiert, wie wichtig es ist. Klar, man geht einen Teil alleine, um halt sich vieler Dinge bewusst zu machen, aber inwieweit Heilung noch Bedarf hat, also weitere Heilung, realisiert man nur, indem man wieder in Verbindung, also in soziale Kontakte tritt. Und deswegen organisiere ich halt heute Gesundheits- und Gemeinschaftsreisen und aber wirke genauso mit, auch einzelne Tagesevents zu organisieren. Und genau, und in diesen Verbindungen realisiere ich natürlich viel über mich selbst nach wie vor, aber auch generell über die Gesellschaft, ja, was wir für Themen haben, weil dort öffnen sich Menschen natürlich und zeigen sich ebenfalls verletzlich.
1: Mhm. Ja. Genau, es ist, da kriegen wir jetzt den Bogen sozusagen zu meiner Einleitung auch wieder. Du machst es vor, indem du es selber tust und nicht sagst, ihr sollt das mal so und so machen, sondern du lebst es vor und andere dürfen sich davon inspirieren lassen. Und das ist eine freie Entscheidung. So, genau. Und wie kann man denn, also liebe Hörer und Hörerinnen, falls Sie, wir haben jetzt nur einen kurzen Beitrag, wir haben nur die Möglichkeit, ganz kurz da dich nur wie so ein Schlaglicht sozusagen kennenzulernen. Da war jetzt schon richtig viel Interessantes dabei. Also ich glaube, dass es den einen oder die andere gibt, die gerne mehr über dich erfahren möchten. Wie kann man das machen und wie kann man eventuell eben auch etwas mehr über diese Heilungsreisen herausfinden.
2: Ja. Also ich habe zum einen ganz frischen neuen Podcast aufgenommen, der heißt, wenn ich ihn verraten darf, Gift raus, du rein. Okay. Und Gift war natürlich im ersten Moment, weil ich heute Entgiftungscoach bin. Aber Gift ist für mich viel mehr als das wirklich physische, körperliche, sondern es sind halt Glaubenssätze. Es sind Dinge, die wir irgendwann mal gelernt haben in uns hinein, ja. Und dass wir das loslassen, rauslassen und dann uns selbst wiederfinden. Und das meine ich mit dem Du rein. Mhm. Und man findet den bei Spotify und bei Apple Podcasts, vielleicht auch irgendwann noch bei YouTube. Aber da ist er auf jeden Fall schon platziert. Er ist ganz frisch draußen seit einer Woche. Und ansonsten bin ich bei Social Media zu finden und ich habe auch eine eigene Webseite und auf der Webseite findet man natürlich dann auch die Formate von den Gesundheits- und Gemeinschaftsreisen, die ich organisiere.
1: Marianne Baum, den Namen sollten Sie auf jeden Fall mal eingeben und dann herausfinden, wer diese junge Frau ist, die in Sondershausen lebt. So viel darf ich vielleicht verraten. Und ich hoffe, du kommst uns ab und zu mal besuchen und erzählst ein bisschen, welcher Impuls in deinem Podcast vielleicht gerade gegeben wird und welche Reaktionen du vielleicht auch schon darauf bekommen hast. Und eventuell ja, vielleicht finden wir ja auch mal die Gelegenheit, so einen Aktionstag zusammen zu gestalten. Denn, liebe Hörer und Hörerinnen, bei Radio Enno, wir sind ein Bürgerradio, hier kann sich jeder und jede kann sich beteiligen. Ich freue mich auf Austausch, auch auf dieser Ebene, liebe Marianne. Und dann würde ich sagen, belassen wir es dabei und gucken mal, was draus wird. Und freuen uns, wenn du demnächst wiederkommst.
2: Ja, vielen Dank.
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1: So, hallo, Auguste Sandner hier. Ich habe mich, ganz intuitiv, automatisch, nein, hat es der Zufall so gewollt, ich weiß es nicht. Heute früh hatte ich ein Gespräch mit meiner Tochter, die dieses Jahr 16 Jahre alt wird, und sie erzählte davon, sie freut sich schon darauf, wenn sie später mal ein Kind hat, mich dann nach ganz vielen Tipps zu fragen, wie man denn einen guten Menschen da draus macht. Und da musste ich sehr lachen, fühlte mich sehr geschmeichelt und hatte nur die Antwort für sie: da musst du gar nicht viel machen und ich muss gar nicht so viel Tipps geben, denn sei einfach der Mensch, der du sein möchtest, und dann wird sich dein Kind schon ein Vorbild daran nehmen. Und diese Begebenheit hat mich irgendwie heute beeindruckt, so dass ich diese, liebe Hörer und Hörerinnen, mit Ihnen teilen möchte, und zwar nicht alleine, sondern ganz zufällig ist heute auch der richtige Gast in unser Studio gekommen, Marianne Baum. Herzlich willkommen.
2: Ja, herzlich willkommen ebenfalls. Vielen Dank, dass ich hier sein darf.
1: Kannst du dir denken, warum ich sage, dass der richtige Gast zu diesem Thema oder auch zu diesem Impuls sozusagen hier in den Sender gekommen ist? Weißt du, was ich meine?
2: Ja, ich weiß, was du meinst, aber vor allen Dingen möchte ich noch eine Sache sagen. Ich glaube nicht an Zufälle. Ich glaube schon, dass das alles irgendwie Sinn hat, und auf jeden Fall fällt mir was dazu ein, zu dem Generationsthema. Mhm. Ja. Wenn ich mich kurz vorstellen darf.
1: Bitte, sehr gerne.
2: Ja, ich bin, wie gesagt, Marianne, und ich habe vor 5 Jahren im Prinzip eine Chance bekommen, in meinem Leben richtig hinzusehen. Also ich habe eine zweite Chance zum Leben bekommen und habe diese Chance auch intensiv genutzt und habe, mich selbst geheilt. Und auf so einer Selbstheilungsreise, schaut man natürlich in seine eigenen Themen hinein, in die Generationen, in die Vorfahren, was da alles so vorher passiert ist. Und vieles von dem, wie ich früher dachte, war eigentlich nicht ich selbst, sondern es waren viele Dinge, die mir beigebracht worden sind. Mhm. Und auf dieser Selbstheilungsreise durfte ich all diese Dinge hinterfragen und herausfinden, was sind denn wirklich meine Werte, was sind meine Glaubenssätze, und das war sehr heilsam. Mhm. Und von daher ist es so, es ist mir eine Ehre, dass ich mit dir darüber reden darf.
1: Ja, ich freue mich auch sehr, denn alle Hörer und Hörerinnen hier bei Radio Enno, die wissen, dass ich sowas liebe, so ein bisschen auch sich gedanklich auch ein bisschen freier zu machen und vielleicht nicht in einer vorgeschriebenen Denkweise zu bleiben, sondern auch ein bisschen den Blickwinkel, den Horizont zu erweitern, sich eben auch mal zu überlegen, okay, war das jetzt Zufall, war das ein Impuls, was hat mir das gebracht, hat es mich vielleicht auch in irgendeine Richtung geschubst, die zu guten Sachen führt, und wie du so schön sagst, die einen vielleicht auch heilt. Also ich finde, Heilung ist ein riesiges Wort, da versteht auch jeder was anderes darunter, aber Heilung hat für dich auf deiner Reise, der sozusagen mit dem Blick auch in die Vergangenheit oder in deine Familie, in die Themen, die da so sind. Aber du hast dich auch, du hast beschrieben, du stützt dich auf 3 Säulen.
2: Genau.
1: Und da spielt der Körper zum Beispiel auch eine wichtige Rolle. Vielleicht kannst du da nochmal kurz rein lunzen lassen.
2: Ja, also ich war, wie gesagt, vor 5 Jahren körperlich wirklich komplett am Ende. Also um nur einen ganz kleinen kurzen Trigger zu setzen, ich hatte eigentlich nur eine Blinddarmentzündung, die nicht entdeckt worden ist und die dann wirklich sich zu einem Riesenabszess in meinem Unterleib gebildet hat und es sehr hoch entzündet war. Und natürlich habe ich sehr, sehr viele Antibiotika bekommen und mein Körper war wirklich richtig, richtig ruiniert. Und durfte dann natürlich den auch wieder stärken und aufbauen. Und ich sage immer, heute meine eigentliche Arbeit, die baut halt, wie gesagt, auf Entgiftung auf, weil in der heutigen Welt haben wir viele Gifte. Das ist auch nicht schlimm. Ich will keine Angst damit machen, aber das ist unsere Welt, die sich einfach weiterentwickelt hat, Nur, das ist die zweite Säule. Es hat was mit Bewusstsein zu tun, sich den Dingen bewusst werden, dass halt wir Umweltgifte haben und wie auch immer. Und die dritte Säule ist Selbstwert. Und das ist etwas, was meiner Meinung nach mit der Generation zu tun hat, Ich bin aufgewachsen und habe eigentlich nicht vermittelt bekommen, was ein gesunder Selbstwert bedeutet. Mhm. Und ich denke nicht, dass ich alleine damit bin, sondern ich weiß es mittlerweile aus meiner Arbeit, dass es ein großes Thema ist und was Selbstwert, also ein verminderter oder mangelnder Selbstwert tatsächlich bedeutet, welche Auswirkungen das auf unser tägliches Leben, auf unsere Entscheidungen hat, ja, dass durfte ich und darf ich weiterhin täglich aufarbeiten und realisieren und ja. ändern.
1: Und zu deiner, also weil du gerade sagst, du darfst das täglich machen und du beschäftigst dich damit, das ist aber nicht nur ein Hobby oder irgendwie ne, so, sondern genau. du hast dein Leben danach jetzt irgendwie ausgerichtet. Genau. Kannst du kurz mal so deinen weltlichen Strang sozusagen beschreiben? Also du hast früher was gelernt, was beruflich gemacht und was machst du jetzt?
2: Ja, also ich habe Wirtschaftswissenschaften und Anglistik studiert. Also ich habe 2 Bachelorabschlüsse und habe dann die Chance bekommen, 11 Jahre lang bei einem Großkonzern zu arbeiten. Dort war ich in der Beschaffung und tatsächlich, als das vor 5 Jahren passiert ist, war ich auch Assistentin bei einer Bereichsleiterin. Also ich war scheinbar sehr, sehr erfolgreich und meine Eltern waren auch sehr stolz auf mich. Aber ich war innerlich halt total unglücklich, weil es halt nicht das war, was meine Seele, das hört sich jetzt ein bisschen spirituell an, aber was eigentlich mein Innerstes sozusagen am meisten ja, wonach es gestrebt hat. Und das ist halt einfach eigentlich mit Menschen verbunden zu sein und etwas zu tun, dass auch die Menschen sich wohlfühlen. Ja, und heute ist es natürlich so, nach meiner eigenen Heilungsreise habe ich für mich selbst halt gesagt, ich möchte beruflich was anderes machen, was aber auch wirklich der Gesellschaft dient, was es noch in der Form nicht gibt. Und gerade explizit, nachdem wir auch Corona erlebt haben, wo viele Menschen, sag ich mal, auseinandergetriftet sind, ja, möchte ich Menschen wieder zusammenbringen. Also ich habe auf meiner eigenen Heilungsreise realisiert, wie wichtig es ist. Klar, man geht einen Teil alleine, um halt sich vieler Dinge bewusst zu machen, aber inwieweit Heilung noch Bedarf hat, also weitere Heilung, realisiert man nur, indem man wieder in Verbindung, also in soziale Kontakte tritt. Und deswegen organisiere ich halt heute Gesundheits- und Gemeinschaftsreisen und aber wirke genauso mit, auch einzelne Tagesevents zu organisieren. Und genau, und in diesen Verbindungen realisiere ich natürlich viel über mich selbst nach wie vor, aber auch generell über die Gesellschaft, ja, was wir für Themen haben, weil dort öffnen sich Menschen natürlich und zeigen sich ebenfalls verletzlich.
1: Mhm. Ja. Genau, es ist, da kriegen wir jetzt den Bogen sozusagen zu meiner Einleitung auch wieder. Du machst es vor, indem du es selber tust und nicht sagst, ihr sollt das mal so und so machen, sondern du lebst es vor und andere dürfen sich davon inspirieren lassen. Und das ist eine freie Entscheidung. So, genau. Und wie kann man denn, also liebe Hörer und Hörerinnen, falls Sie, wir haben jetzt nur einen kurzen Beitrag, wir haben nur die Möglichkeit, ganz kurz da dich nur wie so ein Schlaglicht sozusagen kennenzulernen. Da war jetzt schon richtig viel Interessantes dabei. Also ich glaube, dass es den einen oder die andere gibt, die gerne mehr über dich erfahren möchten. Wie kann man das machen und wie kann man eventuell eben auch etwas mehr über diese Heilungsreisen herausfinden.
2: Ja. Also ich habe zum einen ganz frischen neuen Podcast aufgenommen, der heißt, wenn ich ihn verraten darf, Gift raus, du rein. Okay. Und Gift war natürlich im ersten Moment, weil ich heute Entgiftungscoach bin. Aber Gift ist für mich viel mehr als das wirklich physische, körperliche, sondern es sind halt Glaubenssätze. Es sind Dinge, die wir irgendwann mal gelernt haben in uns hinein, ja. Und dass wir das loslassen, rauslassen und dann uns selbst wiederfinden. Und das meine ich mit dem Du rein. Mhm. Und man findet den bei Spotify und bei Apple Podcasts, vielleicht auch irgendwann noch bei YouTube. Aber da ist er auf jeden Fall schon platziert. Der ist ganz frisch draußen seit einer Woche. Und ansonsten bin ich bei Social Media zu finden und ich habe auch eine eigene Webseite und auf der Webseite findet man natürlich dann auch die Formate von den Gesundheits- und Gemeinschaftsreisen, die ich organisiere.
1: Marianne Baum, Den Namen sollten Sie auf jeden Fall mal eingeben und dann herausfinden, wer diese junge Frau ist, die in Sondershausen lebt. So viel darf ich vielleicht verraten. Und ich hoffe, du kommst uns ab und zu mal besuchen und erzählst ein bisschen, welcher Impuls in deinem Podcast vielleicht gerade gegeben wird und welche Reaktionen du vielleicht auch schon darauf bekommen hast. Und eventuell, ja, vielleicht finden wir ja auch mal die Gelegenheit, so einen Aktionstag zusammen zu gestalten. Denn, liebe Hörer und Hörerinnen, bei Radio Enno, wir sind ein Bürgerradio. Hier kann sich jeder und jede kann sich beteiligen. Ich freue mich auf Austausch, auch auf dieser Ebene, liebe Marianne. Und dann würde ich sagen, belassen wir es dabei und gucken mal, was draus wird. Und freuen uns, wenn du demnächst wiederkommst.
2: Ja, vielen Dank.
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1: Hallo!

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1: Wie ein, ging er euch dabei drauf. Irgendwie sind mir viele zu unkritisch und unsere Ansprüche sind außerdem auch zu nellerig. Das gültet sogar für uns Nordhisser, obwohl mir jo als der Erfinger der Nölerei gülten. Gucken wir uns doch mal die Inkaufsmärkte von Lebensmitteln an. Da haben wir uns schließlich von der Marktwirtschaft verabschiedet, denn die Fressorien, die kosten ja schließlich überall fast dasselbe. Also ich sehe das so, für das, was man da beroppen muss, erwarte ich sauberer und keine vollgemüllten Gänge, wo man sich seine Ware aus den Kartons auch noch rausknüppeln muss. Sagt mal, essen das zu viele verlangt, wenn in einer Warteschlange an der Kasse bequeme Liegen oder geschmackvolle Sitzgruppen die Warterei zum Erlebnis machen. Es ist aber eine Besserung in Sicht, denn Eudi will in ganz ferner Zukunft eine zweite Kasse aufmachen. Jo, eine ganz außergewöhnliche Belastung steht in meiner Augen an der Donkerei dar. Die astronomischen Spritpreise, da kommen doch gefälligst Gesten der Nächstenliebe verlangen. So tut es selbstverständlich sie, dass das Tankstellenpersonal die Kundschaft nach dem Bezahlen erst mal schön in den Arm nimmt und drücke sollte. Man stelle sich doch bloß einmal vor, was die Leute durchmachen müssen, die wirklich das Pech haben, erst nach mittags um 12 Uhr zu tanken. Oh, für solche Schicksalsschläge sollte es an jeder Tanke einen Raum der Stille geben, wo die ausgeplünderte Kundschaft das gerade Erlebte erst einmal verarbeiten kann. Geschulte Psychologen oder Seelsorger sollten die Leute liebevoll und mit vielen Einfühlungsvermögen über die schwere Zeit drüber weghelfen. Es geht aber noch weiter. Ich finde, bei dem, was man hier als Steuerzahler abdrücken muss, da kommt doch schließlich ein bisschen mehr Sicherheit verlangen. Ich will in der Stadt obens aber einen Spaziergang machen können, ohne dass ich überfallen oder über einen Haufen gefahren wäre. Da fehlt mich einfach der Polizeipräsenz. Wenn ich da so an die Corona-Zeit denke, da ist der Staatsmacht zur Hochform aufgelaufen. Und hätte auch strengstens drauf aufgepasst, dass jo keine kleinen Kinder an der frischen Luft auf abgesperrten Spielplätzen ihr klein kriminelles Unwesen treiben konnten. Da war sogar das Rimlimmele auf ungeimpften Bänken strengstens verboten, wurde auch überwacht. Jo, und für die Rundfunkgebühren, also das sollte man auch ein bisschen mehr verlangen.

0: Lange kinge. Was man da in Nachrichten verdauen muss, das verlangt teilweise schon ein sehr hohes Maß an intellektueller Opferbereitschaft. Ich sehe das schon in beide kommen. Passt auf, ein Kindchen käme zur Welt und was plägt es infolge seiner frühkindlichen Inkontinenz nach der Eröffnung der vollgeschissenen Winde? Da ist was! So, Gängers, das war's für heute. Ich wünsche euch noch eine schöne Woche und vor allen Dingen, bleibt schön gesund, dann werdet ihr auch nicht krank.
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0: So, hallo, hallo, Auguste Sandner hier. Ich habe mich, ganz intuitiv, automatisch, nein, hat es der Zufall so gewollt, ich weiß es nicht. Heute früh hatte ich ein Gespräch mit meiner Tochter, die dieses Jahr 16 Jahre alt wird, und sie erzählte davon, sie freut sich schon darauf, wenn sie später mal ein Kind hat, mich dann nach ganz vielen Tipps zu fragen, wie man denn einen guten Menschen da draus macht. Und da musste ich sehr lachen, fühlte mich sehr geschmeichelt und hatte nur die Antwort für sie: da musst du gar nicht viel machen und ich muss gar nicht so viel Tipps geben, denn sei einfach der Mensch, der du sein möchtest, und dann wird sich dein Kind schon ein Vorbild daran nehmen. Und diese Begebenheit hat mich irgendwie heute beeindruckt, so dass ich diese, liebe Hörer und Hörerinnen, mit Ihnen teilen möchte, und zwar nicht alleine, sondern ganz zufällig ist heute auch der richtige Gast in unser Studio gekommen, Marianne Baum. Herzlich willkommen.
1: Ja, herzlich willkommen ebenfalls. Vielen Dank, dass ich hier sein darf.
0: Kannst du dir denken, warum ich sage, dass der richtige Gast zu diesem Thema oder auch zu diesem Impuls sozusagen hier in den Sender gekommen ist? Weißt du, was ich meine?
1: Ja, ich weiß, was du meinst, aber vor allen Dingen möchte ich noch eine Sache sagen. Ich glaube nicht an Zufälle. Ich glaube schon, dass das alles irgendwie Sinn hat, und auf jeden Fall fällt mir was dazu ein, zu dem Generationsthema. Mhm. Ja. Wenn ich mich kurz vorstellen darf.
0: Bitte, sehr gerne.
1: Ja, ich bin, wie gesagt, Marianne, und ich habe vor 5 Jahren im Prinzip eine Chance bekommen, in meinem Leben richtig hinzusehen. Also ich habe eine zweite Chance zum Leben bekommen und habe diese Chance auch intensiv genutzt und habe, mich selbst geheilt. Und auf so einer Selbstheilungsreise, schaut man natürlich in seine eigenen Themen hinein, in die Generationen, in die Vorfahren, was da alles so vorher passiert ist. Und vieles von dem, wie ich früher dachte, war eigentlich nicht ich selbst, sondern es waren viele Dinge, die mir beigebracht worden sind. Mhm. Und auf dieser Selbstheilungsreise durfte ich all diese Dinge hinterfragen und herausfinden, was sind denn wirklich meine Werte, was sind meine Glaubenssätze, und das war sehr heilsam. Mhm. Und von daher ist es so, es ist mir eine Ehre, dass ich mit dir darüber reden darf.
0: Ja, ich freue mich auch sehr, denn alle Hörer und Hörerinnen hier bei Radio Enno, die wissen, dass ich sowas liebe, so ein bisschen auch sich gedanklich auch ein bisschen freier zu machen und vielleicht nicht in einer vorgeschriebenen Denkweise zu bleiben, sondern auch ein bisschen den Blickwinkel, den Horizont zu erweitern, sich eben auch mal zu überlegen, okay, war das jetzt Zufall, war das ein Impuls, was hat mir das gebracht, hat es mich vielleicht auch in irgendeine Richtung geschubst, die zu guten Sachen führt, und wie du so schön sagst, die einen vielleicht auch heilt. Also ich finde, Heilung ist ein riesiges Wort, da versteht auch jeder was anderes darunter, aber Heilung hat für dich auf deiner Reise, der sozusagen mit dem Blick auch in die Vergangenheit oder in deine Familie, in die Themen, die da so sind. Aber du hast dich auch, du hast beschrieben, du stützt dich auf 3 Säulen.
1: Genau.
0: Und da spielt der Körper zum Beispiel auch eine wichtige Rolle. Vielleicht kannst du da nochmal kurz rein lunzen lassen.
1: Ja, also ich war, wie gesagt, vor 5 Jahren körperlich wirklich komplett am Ende. Also um nur einen ganz kleinen kurzen Trigger zu setzen, ich hatte eigentlich nur eine Blinddarmentzündung, die nicht entdeckt worden ist und die dann wirklich sich zu einem riesen Abszess in meinem Unterleib gebildet hat und es sehr hoch entzündet war. Und natürlich habe ich sehr, sehr viel Antibiotika bekommen und mein Körper war wirklich richtig, richtig ruiniert. Und durfte dann natürlich den auch wieder stärken und aufbauen. Und ich sage immer, heute meine eigentliche Arbeit, die baut halt, wie gesagt, auf Entgiftung auf, weil in der heutigen Welt haben wir viele Gifte. Das ist auch nicht schlimm, ich will keine Angst damit machen, aber das ist unsere Welt, die sich einfach weiterentwickelt hat, Nur, das ist die zweite Säule, es hat was mit Bewusstsein zu tun, sich den Dingen bewusst werden, dass halt wir Umweltgifte haben und wie auch immer. Und die dritte Säule ist Selbstwert, und das ist etwas, was meiner Meinung nach mit der Generation zu tun hat, Ich bin aufgewachsen und habe eigentlich nicht vermittelt bekommen, was ein gesunder Selbstwert bedeutet. Mhm. Und ich denke nicht, dass ich alleine damit bin, sondern ich weiß es mittlerweile aus meiner Arbeit, dass es ein großes Thema ist und was Selbstwert, also ein verminderter oder mangelnder Selbstwert tatsächlich bedeutet, welche Auswirkungen das auf unser tägliches Leben, auf unsere Entscheidungen hat. Ja, das durfte ich und darf ich weiterhin täglich aufarbeiten und realisieren und ändern.
0: Und zu deiner, also weil du gerade sagst, du darfst das täglich machen und du beschäftigst dich damit, das ist aber nicht nur ein Hobby oder irgendwie sondern du hast dein Leben danach jetzt irgendwie ausgerichtet. Kannst du kurz mal so deinen weltlichen Strang sozusagen beschreiben? Also du hast früher was gelernt, was beruflich gemacht und was machst du jetzt?
1: Ja, also ich habe Wirtschaftswissenschaften und Anglistik studiert, also ich habe 2 Bachelorabschlüsse und habe dann die Chance bekommen, 11 Jahre lang bei einem Großkonzern zu arbeiten. Dort war ich in der Beschaffung und tatsächlich, als das vor 5 Jahren passiert ist, war ich auch Assistentin bei einer Bereichsleiterin. Also ich war scheinbar sehr, sehr erfolgreich und meine Eltern waren auch sehr stolz auf mich. Aber ich war innerlich halt total unglücklich, weil es halt nicht das war, was meine Seele, das hört sich jetzt ein bisschen spirituell an, aber was eigentlich mein Innerstes sozusagen am meisten wonach es gestrebt hat. Und das ist halt einfach eigentlich mit Menschen verbunden zu sein und etwas zu tun, dass auch die Menschen sich wohlfühlen. Ja, und heute ist es natürlich so, nach meiner eigenen Heilungsreise habe ich für mich selbst halt gesagt, ich möchte beruflich was anderes machen, was aber auch wirklich der Gesellschaft dient, was es noch in der Form nicht gibt. Und gerade explizit, nachdem wir auch Corona erlebt haben, wo viele Menschen, sag ich mal, auseinandergetriftet sind, möchte ich Menschen wieder zusammenbringen. Also ich habe auf meiner eigenen Heilungsreise realisiert, wie wichtig es ist. Klar, man geht einen Teil alleine, um halt sich vieler Dinge bewusst zu machen, aber inwieweit Heilung noch Bedarf hat, also weitere Heilung, realisiert man nur, indem man wieder in Verbindung, also in soziale Kontakte tritt. Und deswegen organisiere ich halt heute Gesundheits- und Gemeinschaftsreisen und aber wirke genauso mit, auch einzelne Tagesevents zu organisieren. Und genau, und in diesen Verbindungen realisiere ich natürlich viel über mich selbst nach wie vor, aber auch generell über die Gesellschaft, ja, was wir für Themen haben, weil dort öffnen sich Menschen natürlich und zeigen sich ebenfalls verletzlich.
0: Ja. Genau, es ist, da kriegen wir jetzt den Bogen sozusagen zu meiner Einleitung auch wieder. Du machst es vor, indem du es selber tust und nicht sagst, ihr sollt das mal so und so machen, sondern du lebst es vor und andere dürfen sich davon inspirieren lassen. Und das ist eine freie Entscheidung. So, genau. Und wie kann man denn, also liebe Hörer und Hörerinnen, falls Sie, wir haben jetzt nur einen kurzen Beitrag, wir haben nur die Möglichkeit, ganz kurz da dich nur wie so ein Schlaglicht sozusagen kennenzulernen. Da war jetzt schon richtig viel Interessantes dabei. Also ich glaube, dass es den einen oder die andere gibt, die gerne mehr über dich erfahren möchten. Wie kann man das machen und wie kann man eventuell eben auch etwas mehr über diese Heilungsreisen herausfinden.
1: Ja. Also ich habe zum einen ganz frischen neuen Podcast aufgenommen, der heißt, wenn ich ihn verraten darf, Gift raus, du rein. Okay. Und Gift war natürlich im ersten Moment, weil ich heute Entgiftungscoach bin. Aber Gift ist für mich viel mehr als das wirklich physische, körperliche, sondern es sind halt Glaubenssätze. Es sind Dinge, die wir irgendwann mal gelernt haben in uns hinein, ja. Und dass wir das loslassen, rauslassen und dann uns selbst wiederfinden. Und das meine ich mit dem Du rein. Und man findet den bei Spotify und bei Apple Podcasts, vielleicht auch irgendwann noch bei YouTube. Aber da ist er auf jeden Fall schon platziert. Er ist ganz frisch draußen seit einer Woche. Und ansonsten bin ich bei Social Media zu finden und ich habe auch eine eigene Webseite und auf der Webseite findet man natürlich dann auch die Formate von den Gesundheits- und Gemeinschaftsreisen, die ich organisiere.
0: Marianne Baum, den Namen sollten Sie auf jeden Fall mal eingeben und dann herausfinden, wer diese junge Frau ist, die in Sondershausen lebt. So viel darf ich vielleicht verraten. Und ich hoffe, du kommst uns ab und zu mal besuchen und erzählst ein bisschen, welcher Impuls in deinem Podcast vielleicht gerade gegeben wird und welche Reaktionen du vielleicht auch schon darauf bekommen hast. Und eventuell, ja, vielleicht finden wir ja auch mal die Gelegenheit, so einen Aktionstag zusammen zu gestalten. Denn, liebe Hörer und Hörer, Hörerinnen bei Radio Enno. Wir sind ein Bürgerradio. Hier kann sich jeder und jede kann sich beteiligen. Ich freue mich auf Austausch, auch auf dieser Ebene, liebe Marianne. Und dann würde ich sagen, belassen wir es dabei und gucken mal, was draus wird. Und freuen uns, wenn du demnächst wiederkommst.
1: Ja, vielen Dank.
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ZZ Top just got paid. Im Gedenken an den kürzlich verstorbenen Frank Beard. Und damit begrüße ich euch zu einer neuen Crossroads Radio Show im Wartburg Radio 96.5. Mein Name ist Mario Hoffmann. Ich freue mich, dass ihr eingeschaltet habt und begrüße natürlich auch meine Hörer von Radio Enno und Radio SRB. Schön, dass ihr dabei seid. Tja, nun ist von den Tres Hombres nur noch Billy Gibbons übrig. Der tourt mit anderen Mitgliedern natürlich munter weiter mit der Band. Ich kann mir auch nicht vorstellen, dass Dusty und Frank das anders gewollt hätten. Ich habe heute zu ihren Ehren sozusagen jede Menge Boogie Rock, Südstaatenrock, Blues Rock, die Doors sind dabei, die Allman Brothers, Lynyrd Skynyrd und. Los geht's jetzt gleich erstmal mit Led Zeppelin. Bring it on home. Da bin ich schon wieder viel zu zügig unterwegs. Aber davor gibt's erstmal die Doors und Roadhouse Blues.

Led Zeppelin natürlich auch tief im Blues verwurzelt. Deswegen hier mit dabei. Und wenn es um Blues geht und um England, da kommt man natürlich an Mr. Slowhand Eric Clapton nicht vorbei. Den gibt es jetzt gleich für euch vom Album Sessions for Robert J. und dessen Song Sweet Home Chicago mit einem echt mitreißenden Groove. Also ist eigentlich meine Lieblingsversion, weil die geht richtig ab. Und danach noch einmal The Little Old Band from Texas. Und ich verspreche euch nicht zum letzten Mal heute Waiting for the Bus. Übrigens, Mitte der 70er hat mal eine Band namens Kiss als Vorband von ZZ Top gespielt. Verrückt, oder?

Waiting for the Bus passiert mir in letzter Zeit auch immer mal, seitdem ich am öffentlichen Personennahverkehr teilnehme. Aber was soll's, selbstgewähltes Leid. Weiter geht's jetzt mit den Allman Brothers und Statesboro Blues. Der Legende nach, die Band hat sich ja so um 1969 so final gefunden und da soll es eine Jam Session in einer Garage gegeben haben, zu der immer mehr und immer mehr Leute kamen und irgendwann musste man das Garagentor aushängen, damit alle noch genügend Luft bekamen. Naja, was wäre der Rock'n'Roll, wenn er nicht solche Geschichten und Anekdötchen schreiben würde, ob die nun ganz wahr sind oder nicht, was soll's, ist lange her. Für euch gibt's jetzt Musik und neben den Almonds habe ich für euch Cannon Heat und Amphetamine Annie und eine Band, die eigentlich immer nur den Blues spielen wollte und es auch immer noch tut, die Rolling Stones und The Spider and the Fly.

Die Rolling Stones, The Spider and the Fly, einer ihrer frühen Songs. Und jetzt ein kleiner Hinweis in eigener Sache. 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Und weiter geht's jetzt mit Lynyrd Skynyrd und die Geschichte mit dem Sportlehrer Leonard Skinner, der Band den Namen gab. Die habt ihr jetzt schon nicht nur von mir 100 Mal gehört, deshalb erzähle ich euch was anderes. Habe ich letztens gelesen. Die Bandmitglieder, und das hat mich wirklich überrascht, haben sich wohl untereinander hohe Strafen auferlegt, wenn einer der Kollegen den Auftritt oder die Probe im Suff verpennt oder versaut hat. Hätte ich jetzt nun persönlich nicht gedacht, aber man lernt ja auch nie aus. Vom Album One More From the Road, hier ist Call Me the Breeze und Lynyrd Skynyrd.

0: Liebe Freunde, jetzt muss ich aus zwei Gründen ein bisschen Gas geben. Zum einen lässt erkältungsbedingt die Stimme nach und zum anderen komme ich mit meinem Musikprogramm, das ich für euch ausgesucht habe, nicht durch, wenn ich weiter laber und laber. Und deswegen gibt es jetzt nach Southern Rock und Blues Rock die Könige des Boogie Rock live aus dem Apollo in Glasgow. Wir schreiben das Jahr 1977. Hier sind Status Quo, Rollover Lay Down und Big Fat Mama. Und wenn euer Fuß jetzt immer noch nicht im Takt mitwippt, dann solltet ihr vielleicht mal Puls messen.
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Tja, wer hat an der Uhr gedreht? Das war's auch fast schon wieder für heute. Das war die Crossroads Radio Show im Wartburg Radio 96.5. Mein Name ist Mario Hoffmann. Ich bedanke mich fürs Einschalten. Natürlich auch bei den Hörern von Radio Enno und Radio SRB. Ich hoffe, ihr hattet genauso viel Spaß wie ich an meinem kleinen Südstaaten Boogie Bluesrock Special zu Ehren des verstorbenen ZZ Top Drummers Frank Beard. Und natürlich ist euer Stückchen Musik mit auf den Weg heute auch von den Rauschebärten aus dem Süden. Beer Drinkers and Hell Raisers. Wir hören uns in 14 Tagen, dann hoffentlich ohne Kratzen im Hals. Bis dahin, bleibt tapfer.

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